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1: Warum es gedauert hat, dass ich mich dem Thema annäher, ist, alles, was einem nah ist, ist schwieriger. Die Hauptfigur in meinen Krimis ist eine sehr empathische Person. Die lässt ja alles sehr nah an sich ran. Aber ich als Autorin muss ich rüberschauen.
2: Heute hier zu Gast Eva Rossmann. Die wahrscheinlich erfolgreichste Krimi-Autorin Österreichs hat wie fast jedes Jahr pünktlich zu Herbstbeginn ein Buch veröffentlicht. Im neuen Roman »Licht brennt« geht es um eine amerikanische TV-Ikone, die sich an den Wörthersee zurückzieht, und einen angesehenen österreichischen Verlag, dem der Bankrott droht. Auch ein weltberühmter Autor, den Eva Rossmann sehr schätzt, spielt im Roman eine Rolle. Es ist Umberto Eco. 2024 wurde Eva Rossmann mit dem österreichischen Krimipreis ausgezeichnet. Die Begründung der Jury war, Zitat, Eva Rossmanns Kriminalromane sind mehr als fesselnde Plots. Es sind literarische Werke, die gesellschaftliche und politische Themen aufgreifen. Zitat Ende. 2026 wurde ihr in ihrer Heimatstadt Graz der Fine Crime Award verliehen. Mit ihren Figuren Mira Walensky und Vesna Greiner schuf Eva Rossmann zwei der markantesten Ermittlerinnen der deutschsprachigen Kriminalliteratur. In ihren Romanen verbindet sie gesellschaftliche Relevanz mit literarischer Qualität, lobte die Jury. In der folgenden Stunde liest Eva Rossmann zwei Passagen aus ihrem Roman »Licht brennt« und spricht über einige Themen, die der Roman behandelt. Er spielt ja in einem Milieu, das ihr als Schriftstellerin und ehemalige Journalistin sehr lange vertraut ist, in der Welt der Bücher und der Medien. Musikalischer Begleiter ist der französische Magier am Akkordeon Arnaud Métivier. Er hat durch seinen Freund und Kollegen Otto Lechner eine langjährige Beziehung zu Österreich.

0: Eva, dein neues Buch handelt unter anderem von der Verlagswelt, Bücherwelt. Eigentlich ist es fast ein Wunder, dass du nicht schon früher dieses Thema gewählt hast. Wie ist es jetzt gekommen?
1: Ich glaube, dass in der Verlagsszene und in der gesamten Buchszene so viel im Umbruch ist, das gleichzeitig aber symptomatisch für unsere Gesellschaft ist. Es verändert sich doch eine ganze Menge in unserem Aufmerksamkeitsverhalten, sagen wir mal so. Und gleichzeitig ist schon sehr klar, dass die ganze Branche in einer Krise ist, gleichzeitig in einer Krise geredet wird und dass ich auch da einiges tun muss. Und das ist so eine Gemengelage, die mich einfach interessiert hat, das auch einmal als Buch darzustellen. Das mich sonst interessiert, ist eh klar. Ich beschäftige mich ja immer damit. Und warum es vielleicht gedauert hat, dass ich mich dem Thema annähere, ist, alles, was einem besonders nah ist, ist schwieriger. Ist schwieriger, weil ich sollte ja doch ein bisschen einen Blick sozusagen von außen haben, um dann wieder reingehen zu können. Weil die Hauptfigur in meinen Krimis, die Mira Walensky, ist ja eh eine sehr empathische Person. Die lässt ja alles sehr nah an sich ran. Aber ich als Autorin muss ja auch drüber schauen. Ich muss für mich zumindest im Kopf eine ordentliche Distanz haben, um zu wissen, was ich warum erzähle.
0: Und war jetzt der Hauptpunkt wirklich diese Veränderungen, die so stark spürbar sind?
1: Könnte ich gar nicht sagen. Also bei mir entwickeln sich potenzielle Themen immer über ein paar Jahre. Und das ist jetzt halt einfach einmal angestanden und hat es gut gepasst. Es gab schon so ein paar Punkte. Das eine ist, dass es eher anfängt mit einer Person, die analog leben will. Und nach all diesem Social-Media-Gedröns, dem man sich eh nicht ganz entziehen kann, ich tue es auch nicht, aber wenn ich es nicht besonders ernst nehme und nicht viel mache, was mir danach einmal, was für eine Person zu schreiben, die das aus unterschiedlichen Gründen nicht mehr mag. Das ist eben ein ganz anderer Ausgangspunkt. Und ein anderer Punkt war, ich wollte ein bisschen was wenigstens über die Universität von Bologna erzählen und über Umberto Eco von dieser Zeit. Wer es aufmerksam liest, das Buch, wird draufkommen, dass immer wieder Thesen von Umberto Eco vorkommen. Das hat mir einfach großen Spaß gemacht. Und es war auch für mich toll, weil ich sehr viel von ihm neu gelesen habe, auch, glaube ich, anders verstanden habe als vor 10, 20, 30 Jahren. Ja, das war für mich auch ein schöner Prozess, weil es soll ja mich ein Buch auch immer ein bisschen weiterbringen.
0: Du erwähnst, ich glaube, im Nachwort bzw. in deinen Danksagungen, die ich auch sehr interessant finde, die sind schon eine Geschichte für sich, erwähnst explizit das relativ schmale Buch von Eco, wie man mit einem Lachs verreist und andere nützliche Ratschläge. Mit welchen seiner Bücher hast du dich hauptsächlich beschäftigt? Der Name der Rose, das haben wir alle gelesen, wie das auf Deutsch erschienen ist, aber er hat sehr, sehr viel publiziert, auch wissenschaftliche Bücher.
1: Genau, also ich merke mir die Titel immer so schwer, weil ja seine Bücher Sammlungen von Aufsätzen sind zum Großteil, wenn es jetzt um seine Kommunikationsthesen geht und so weiter. Ich habe vor allem die Sachen gelesen, weil sie einfach unglaublich spannend sind, dass Eco irgendwie in den 60er Jahren schon hochintelligente Thesen zur Massenmedienkommunikation aufgestellt hat, wo es noch keine Social Media und alles natürlich gegeben hat, und das kannst du eins zu eins umlegen darauf. Auch seine Thesen über das Entstehen von faschistischen Parteien und neuen faschistischen Bewegungen. Damals hat er das stark auf die Anfänge von Berlusconi und so bezogen, aber das hat einfach durchgehende Muster, die extrem interessant sind, und die findest du in diesen 2, 3 Aufsatzsammlungen, die dankenswerterweise alle gut auf Deutsch übersetzt und erschienen sind. Dazu habe ich es mir natürlich noch einmal gegönnt, Der Name der Rose zu lesen, weil die Geschichte mit der Bibliothek natürlich für das Buch essentiell ist. Letztlich geht es ja darum, wer darf überhaupt über viel Wissen, über die gesammelte Weisheit unter Anführungszeichen verfügen? Wie muss man mit ihr umgehen? Geht das nur für Auserwählte oder soll das jedem zugänglich sein? Jetzt natürlich darüber, dass das online viel möglich ist, ein großes Thema. Wer kapiert es letztlich? Oder wie darfst du damit umgehen? Das ist ja ein großes Thema in Der Name der Rose, nicht? Was darum geht, darfst du lachen in diesem Zusammenhang? Oder darfst du die Bücherwelt entweihen dadurch, dass du gewisse Sachen auch gar nicht ernst nimmst? Und wenn man ein bisschen was über Umberto Eco weiß, weiß man, dass er ein sehr fein ironischer, selbstironischer Mensch gewesen sein muss und wunderbar damit spielt. Und es hat mir sehr, sehr gut gepasst, aber natürlich lang nicht alles ins Buch reingeschrieben habe. Das ist ein österreichischer Krimi. Ich bin halt wieder mal so auf der Gratwanderung unterwegs gewesen, eine spannende Geschichte zu erzählen. Mit einem Thema, das allgemein verständlich ist, wie eben ein Verlag vor dem Aus, da kann sich jeder was drunter vorstellen, und eine amerikanische TV-Ikone mit einer ein bisschen komischen Biografie, und das reinzupacken, weil es einfach gut passt. Das hat sich für mich einfach spannend ergeben, muss ich sagen, und wie man mit einem Lachs verreist, ist für mich sowieso eines der Bücher, die ich immer wieder liest oder immer wieder eine Geschichte daraus liest und mich köstlich amüsieren kann. Nämlich auch über die Vielfalt der Geschichten und über den wunderbaren Humor, der drinnen ist.
0: Kritisch ja, humorvoll, ne?
1: Ja, natürlich kritisch humorvoll, aber Humor ohne Kritik ist doofe Comedy. Und das interessiert mich überhaupt nicht. Ich glaube sowieso, dass gerade seine Kurzgeschichten, aber überhaupt Kurzgeschichten, kleine Zeitbilder sind, die du über ganz viele Jahre und Jahrzehnte, wenn sie gut sind, immer wieder lesen und immer wieder neu verstehen kannst. Das habe ich mir in dem Umfeld auch gegönnt. Das ist ja das Schöne am Schreiben. Im Namen der Rose habe ich gelesen, wirklich, wie es rausgekommen ist. Das war 1980, habe ich mit Schrecken festgestellt. Nicht? Das war dann das Jahr, das ich auch fürs Buch genommen habe, wo sie die zwei Hauptfiguren damals an der Uni von Bologna kennengelernt haben. Und wo ja auch im Buch eine vorkommt, also die Chefredakteurin dieses Online-Magazins, die an sich gut und knackig ist und deutlich jünger, die Sam, die Eco liebt und auf der Uni viel gemacht hat. Und wo sie dann draufkommen, die Mira hat das natürlich damals gelesen. Die Sam ist da gerade geboren worden. Anderer Blick.
0: Du erwähnst auch im Nachspann, nenne ich das jetzt, Menschen, die dir Nähe zu Eco ermöglicht haben, weil sie ihn persönlich kannten. Wie ist dir das gelungen, die kennenzulernen?
1: Da habe ich einfach Glück gehabt. Ich habe sie schon gekannt. Also ich habe ganz gute Kontakte zu Bologna. Da gibt es eine sehr tolle Gruppe von Frauen, die Autoren, Autorinnen einladen. Und die haben teilweise einen guten Deutschbezug dadurch, dass eine der Obermacherinnen Honorarkonsulin von Österreich ist. Und die haben mir mal eingeladen und da habe ich aus einem früheren Buch gelesen und dort ist wiederum eine andere Österreicherin, die verheiratet ist mit dem ehemaligen Regionalchefredakteur der La Repubblica, also in der Bologna Emilia Romagna Ausgabe. Und der wiederum hat an der Uni studiert in Bologna und ist der Uni verbunden, leitet jetzt die Masterclass Journalismus. Der kannte Umberto Eco selber und der Luciano ist inzwischen ein guter Freund von uns und es war natürlich sehr naheliegend, dass ich gesagt habe, Luciano, erzähl mir, was war damals, wo war das, wo waren die Seminare vom Eco, wie hat sich das abgespielt, wie muss man sich das vorstellen? Und da konnte er natürlich viel erzählen und dann, er hat geglaubt, er treibt die langjährige Sekretärin vom Eco auf, aber die ist leider vor kurzem gestorben. Also er hat gesagt, er hat schon immer Kontakt gehabt, aber halt nicht so regelmäßig, wie das halt so ist. Die war doch faktisch gleich alt wie der Eco und war dann leider nicht mehr da. Aber er hat den zweiten Doktoranden des Eco aufgetrieben, der natürlich genau erzählen konnte, wie entspannt das teilweise war. Der Eco war ja in den späten 70er Jahren ein Star der Semiotik-Szene, der internationalen, weltweiten. Er war ganz viel in Amerika, was ich nicht wusste vorher, muss ich zugeben. Aber er war auch in Bologna an der Universität einfach ein intellektueller Star, auch weil er für dort anders war. Aber er war ein Geheimtipp. Außerhalb hat ihn keiner gekannt.
0: An der Uni, meinst du?
1: Er hat seine Seminare wirklich völlig frei gehalten. Er hat ein kleines, abseits der großen Unis, ein Studio gehabt, wo er, wenn er in Bologna war, geforscht hat. Und in der Nähe davon war dieser Unterrichtsraum. Und das konnte mehr oder weniger kommen, wer wollte. Er hat dann schon eine Art von Zertifikat vergeben, wer das besucht hat, aber das war's. Du musstest nichts Besonderes machen, das war jetzt ein typisches Zusatzseminar. Ich habe gesagt, wie ist das, hätte da eine dazukommen können, die sich interessiert hat und das habe ich dann ins Buch rein. Ich habe gesagt, ja, wenn es wer mitbringt und er findet, das passt, dann wäre sie dabei gewesen. Das war so. Also hochspannend. So frei, wie ich mir die Uni vorgestellt habe, als ich zu studieren begonnen habe, was sie damals natürlich nicht war und auch jetzt noch viel weniger. Aber Das habe ich diese alten Geschichten einfließen lassen, weil ich finde, es könnte der einen oder dem anderen Spaß machen. Und das, ja, gibt dem Buch vielleicht ein bisschen eine zusätzliche Farbe.
0: Gleich in den ersten Seiten kommt ja ein zweites Thema vor, nämlich als der Inspektor vermutet, die Frau, die aus dem Wörthersee gerade noch gerettet worden ist, könnte Selbstmordabsichten gehabt haben, weil sie nicht mehr jung ist. Und eine Medienfrau muss jung und schön sein. Wie ist denn dieses Thema ins Buch gekommen?
1: Es ist relativ naheliegend, wenn man in meiner Branche unterwegs ist. Du siehst, wie mit Frauen umgegangen wird, wenn sie älter werden. Also vorweg das Positive. Ich glaube, dass jetzt Frauen, die älter werden, in der Öffentlichkeit deutlich mehr Chancen haben als noch vor 20 Jahren. Aber sie müssen schon mitspielen. Und das habe ich dann dadurch auf die Spitze getrieben, dass Gina Merano, die eine der Hauptfiguren im Buch ist, einer der Superstars war in einer der meistgesehenen Talk-Sendungen auf NBC. Das heißt, dass er wirklich weltweites und amerikanisches Superpublikum, hohes Einkommen, unter die 100 angesehensten Frauen der Welt gereiht, alles so richtig mega. Und wenn so eine älter wird, dann schmeißt das nicht raus, weil die bringt ja was nach wie vor. Aber es geht halt nicht mehr sagen, diese Herren, die fett sein können, alt sein können oder weiß Gott was sonst noch. Und die haben gesagt, sie muss sich was machen lassen. Ein bisschen da glätten, ein bisschen dort. Das Gesicht muss präsentabel sein. Und Großaufnahmen gehen jetzt gar nicht mehr und so. Ne? Und sie ist dann halt gegangen. Wie freiwillig wird nie ganz klar, aber hat vielleicht auch mit der Trump-Administration zu tun, dass sie sich nicht sehr viel gepfiffen hat und aufgrund ihres Status vielleicht auch ein bisschen mehr konnte. Aber die Frage ist immer, was entscheiden die Senderchefs, die halt ihre Förderungen bis überhaupt die Chance zu senden, alles retten wollen in einer Zeit, wo es deutlich enger wird in Amerika. Diese Figur war mir einfach spannend. Der eine ist, die sich hochgearbeitet hat. Die hat Wurzeln in Österreich, in der Nähe des Wörthersees. Die Mutter war Pianistin, er war mit nach einem schweren Unfall, ein Pflegefall. Der Vater Landarzt, der sie gepflegt hat. Und sie bricht halt aus und geht erst nach Bologna und dann nach Amerika und wird eben ein Star, ein richtiger Star. Ne? Und mit der geht es dann genauso um. Ne? Also, sie zieht sich an den Wörthersee zurück, Geld hat sie wie Heu, also kauft sie sich ein nicht besonders großes, aber klasses Haus mit super Blick, das ist ja das Wichtigste. Und sie hat null Lust, ihre Biografie zu veröffentlichen. Sie hat das in Amerika schon immer abgelehnt, aber die könnte eben einen Verlag retten unter Umständen. So entwickelt sich die ganze Geschichte und da ist eben ziemlich am Anfang dieses Bootsunglück. Sie fährt mit ihrem E-Boot am Wörthersee raus. Sie kann auch segeln in Wirklichkeit und sie kann super schwimmen. Und das Boot rennt voll. Ja, man weiß ja nicht, was war. Dann haben sie gesagt, naja, sie hat ja nicht einmal Social Media Account, sie hat ja alles gelöscht. Und dann hat sie noch so einen Zettel hinterlassen. Ne? Ja, die hat es halt nicht ausgehalten, jetzt sich zurückzuziehen nach der großen Weltöffentlichkeit und eben, dass sie älter wird und alles. Ja, ich glaube, das kann man schon verraten. Also damit hat sie echt nichts zu tun.

0: Eva Rossmann liest nun eine Szene aus dem ersten Kapitel ihres Romans »Licht brennt«. Nach dem Bootsunfall am Wörthersee nimmt die Polizei Ermittlungen auf. Die Erzählerin Mira Walensky, die Gina Merano am Vortag kennengelernt hat, wird als Zeugin befragt.
1: Sternschnuppe, du darfst dir etwas wünschen. Wunderblitz, zu kurz, um meinen Gedanken zu fassen. Schnuppe, eine Illusion mehr. Der Stern ist in den See gefallen. Ich muss etwas machen, haben sie gesagt. Ich habe immer etwas gemacht. 80-Stunden-Job im Licht. Er fragt den Stern, wie es ihm geht. Etwas machen? Nicht tun, nicht denken, sondern Falten glätten, Oberfläche polieren. Es gehört dazu, wenn man leuchten will. Im Spiegel habe ich mich gesehen. Viel zu lange habe ich mitgespielt. Einen Augenblick ist es her und eine Ewigkeit. Wir haben gebrannt. Universität di Bologna 1980. Wir waren jung und wollten die Welt verstehen. Ich bin nicht euer Heiliger, hat Umberto Eco gesagt. Das Wasser. Es soll bloß Oberfläche geben. Und die hat glatt zu sein. Alles kann man glauben, das Absurdeste behaupten. Das ist nicht meine Welt. Ich werde Ihnen beweisen, dass der See Tiefe hat. Ein Blatt Papier, akkurate Handschrift. Der Abschiedsbrief von Gina Merano, sorgfältig, wohl langsam geschrieben. Ihre Talkshow Waves auf NBC hatte ein Millionenpublikum. Immer wieder wurde sie unter die 100 einflussreichsten Frauen der Welt gereiht. Ihre Nummer war die letzte, die Frau Merano angerufen hat, sagt der Ermittler. Ich schrecke auf. Ich dachte, sie hat kein Mobiltelefon. Festnetz. Das gibt es noch? Chefinspektor Kostelic hat mich erreicht, gerade als ich an den See wollte. Es ist Herbst, aber noch ist es warm. Ein Tag Auszeit. Das war der Plan. Der Chef der Abteilung für Leib und Leben in der Landespolizeidirektion. Darunter tun sie es offenbar nicht, wenn es um eine TV-Ikone geht. Er wirkt, als wäre schon länger nicht mehr bei Ermittlungen vor Ort gewesen. Wenig spektakuläre Straftaten in seiner Umgebung. Glückliches Kärnten. Und sicher besser für den Fremdenverkehr. Ich habe ihn nach der Spurensicherungseinheit gefragt. Er hat die Stirn gerunzelt, ein paar Falten mehr im gebräunten Gesicht mit 3-Tage-Bart. Für einen Moment habe ich gedacht, er kennt sich nicht aus, er hat sich bloß eingeschlichen. Er wirkt wie gecastet für eine der unzähligen TV-Krimiserien. Dann hat er gelächelt und erklärt, dass das wohl nicht notwendig sei. Und er hat mir diesen Zettel hingehalten, den Abschiedsbrief. Was bringt eine reiche, prominente, einstmals sogar mächtige Frau dazu, im Wörthersee ertrinken zu wollen? Dass sie es nicht geschafft hat, steht auf einem anderen Blatt. Ich sehe den Chefinspektor an. Ihr Boot ist vollgelaufen, mitten auf dem See. Was, wenn es kein Selbstmordversuch war? Er seufzt. Ihnen ist hoffentlich klar, dass wir Sie nicht als Journalistin, sondern als Zeugin hergebeten haben, Frau Walensky. Ich frage als Zeugin. Wir stellen die Fragen, das sollten Sie wissen. Als Zeugin? Die Sache ist traurig und klar. Frau Merano wollte nicht mehr. Sie hat sich von der Umwelt abgeschottet. Sie hatte nicht einmal mehr einen Social Media Account. Alles gelöscht. Glauben Sie nicht, dass auch Stars einsam sein können? Haben Sie nicht gelesen, was sie

einen Abschiedsbrief geschrieben hat. Verstehen Sie mich nicht falsch. Sie ist in die Jahre gekommen. Das ist für Frauen ein Problem, für Frauen in ihrer Position. Ich bin nicht besonders gut im Kopfrechnen. Aber Daumen mal Pi ist klar. Gino Merano ist höchstens ein paar Jahre älter, als ich es bin. Okay. Ich bin keine amerikanische TV-Ikone, sondern bloß freie Journalistin mit einer kleinen Pension. Auch wenn ich das mit dem Pensionsbezug nicht an die große Glocke hänge. Sowas steht einem ab einem gewissen Alter zu. Ich habe nicht das Gefühl, mich deswegen schon vom Leben verabschieden zu müssen. Verstehen Sie mich nicht falsch, wiederholt der Chefinspektor. Kein Elektroboot läuft so einfach voll. Wie es aussieht, hat sie den Stopfen manipuliert. Wann gehen Sie in Pension? Der Chefinspektor sieht mich irritiert an. Ich wüsste nicht. Merano hat eine Villa in bester Lage am Wörthersee gekauft. Sie hat sich entschieden, hier aufs Wasser zu schauen. Sie will allein sein und analog leben. Ein Luxusleben der anderen Art, hat sie mir erst gestern gesagt. Gerade eben habe ich noch so halb und halb an den Abschiedsbrief geglaubt, aber Selbstmord, weil sie in die Jahre gekommen ist? Was würde Kostelitsch denken, wenn es sich um einen Mann Mitte 60 gehandelt hätte? Sie hat Beruhigungsmittel genommen. Wer hat sie gerettet? Schon vergessen, wer die Fragen stellt? Ich sehe aus dem Fenster. Selbst von hier aus kann man ein Stück Wörthersee sehen. Auch kein Grund, sich nicht umzubringen. Ich habe Ihnen alles gesagt. Ich bin ihr gestern zum ersten Mal begegnet. Ich bin hergekommen, weil mich der Verleger Gunter Fried, ein Klient meines Mannes, darum gebeten hatte. Mein Mann ist Wirtschaftsanwalt, Oskar Kellerfreund. Frieds Kontaktdaten haben Sie. Er wollte Merano überzeugen, ihre Biografie zu veröffentlichen. Und er ist damit seit rund einem Jahr abgeblitzt. Er hat gehofft, wenn ich Merano unterstütze, stimmt sie vielleicht doch noch zu. Sie hat abgelehnt, sagt der Chefinspektor. Es klingt, als sei es ein entscheidendes Indiz für ihre Gemütsverfassung. Ich habe Gino Merano verstanden. Die Botschaft war klar. Sie will ihre Ruhe. Oder habe ich irgendwas doch nicht kapiert? War ich zu wenig sensibel? Ist nach unserem Gespräch etwas passiert? Ich weiß so gut wie nichts über die Frau. Nach 10 Minuten hat sie mich hinauskomplimentiert, höflich, aber wie man so schön sagt, bestimmt. Egal, sagt Kostelitsch. Ihnen ist hoffentlich klar, dass Sie über diesen Vorfall nicht schreiben dürfen, weil so etwas geheim bleibt. Bei uns kennt sie doch kaum jemand. Außerdem hat sie als Moderatorin anders ausgesehen, total anders. Weniger in die Jahre gekommen. Wir behandeln Fälle wie diesen mit besonderer Diskretion und Feingefühl. Kommt es häufiger vor, dass in die Jahre gekommene Wörthersee-Villenbesitzerinnen abtauchen möchten? Er schüttelt traurig den Kopf. Zugegeben, besonders feinfühlig war das jetzt nicht. Weiß man, wen sie nach mir noch getroffen hat? Danke, ich glaube, Ihre Zeugenbefragung ist abgeschlossen. Ich denke mit, das ist nicht strafbar. Sie waren die Letzte, die von ihr angerufen wurde, haben Sie schon gesagt. Die mit ihr Kontakt hatte, soweit man bisher klären konnte. Kameras gibt's offenbar keine. Analoges Leben. Er sieht mich an und lächelt. Sie wäre mir vielleicht ganz sympathisch gewesen und übrigens, mein Pensionsantritt wird im nächsten Jänner sein. Wäre gewesen? So schlimm steht es um Sie?

Was für eine absurde Idee, auf der Frankfurter Buchmesse eine Autorin zu finden. Riesige Hallen voll mit Menschen, die Bücher verkaufen, die Bücher vermarkten, die Bücher übersetzen, die über Bücher berichten wollen. Über 100.000 kommen aus der Buchbranche jedes Jahr hierher und dazwischen im Hintergrund in den Regalen die Bücher. 36.000 schätzt man, so genau weiß es niemand. Dazu gibt es noch weitere 100.000 Menschen, die diese weltgrößte Buchmesse ohne engere Geschäftsinteressen besuchen, weil sie Bücher mögen. Wie viele sind hier, die Bücher schreiben? Seltsamerweise scheint es dafür keine Zahl zu geben. Zumindest habe ich in den Medienunterlagen der Frankfurter Buchmesse keine gefunden. Nur dass ab jetzt die Events in der unteren Etage gebündelt werden sollen und das Business in der oberen. Ich habe gehört, wie zwei Pressekollegen darüber gewitzelt haben, zur ebenen Erde und im ersten Stock, alle, wo sie hingehören. Ich bin im ersten Stock der Halle 3 und bewege mich mit den vielen anderen den Gang C entlang. Fotos von Autorinnen und Autoren an den Ständen der Verlage, Hinweise auf Veranstaltungen, dort, wo sich Menschentrauben bilden und kein Durchkommen ist, kann man einen Promi vermuten. Nicht alle von ihnen schreiben hauptberuflich. Sie fahren auch Ski, spielen Tennis, sind Schauspielerinnen oder kochen im Fernsehen. Man will einen Blick auf sie werfen, vielleicht sogar ein Autogramm bekommen. Ich war schon einige Male hier, aber diesmal scheint mir das Treiben besonders verwirrend. Ameisenstadt. Alle sind geschäftig und tun etwas, auch wenn es von außen betrachtet nicht immer Sinn zu haben scheint. Irgendwie funktioniert das Ganze und am Abend sind alle erschöpft. Was anders sein dürfte als bei den Ameisen. Hier glaubt jedes der kleinen Einzellebewesen an seine unbedingte Individualität. Ein interessanter Geräuschspiegel, so etwas wie Bücherbrummen und helleres Business-Surren.

allem die Hoffnung, dass es weitergeht. Immer weiter. Ich weiß, wo ich hin will. Fried und Kühn hat einen eigenen Stand, wie es sich für einen renommierten Verlag gehört. Mehr als 100 dieser Stände, zwischen sehr groß und nur wenige Quadratmeter klein, gibt es allein in diesem Gang. Hier sind nicht so viele Menschen unterwegs wie weiter vorne, nahe den zentralen Ein- und Durchgängen. Man kann sich immerhin bewegen. Ich gehe zügig, weiche Menschen mit Rucksäcken und großen, prall gefüllten Papiertaschen aus, lese Namen von Verlagen und Autorinnen. Manche kenne ich. Offenbar gibt's Editionen für so gut wie alles. Marx feiert gleich mehrere Revivals. Engels gibt es weniger als Engel. Esoterisches erkennt man an Pastellfarben, dem entrückten Lächeln der Aussteller und Covern mit Flügeln oder gefalteten Armen. Licht-Yoga. Yoga im Finstern stelle ich mir schwierig vor, aber wahrscheinlich gibt es auch das. Ich will mich nicht aufhalten lassen. Vorbei an einem Stand mit Kalendern. Pferde scheinen besonders gut im Geschäft zu sein. Nach 20 Nummern bis zu Fried und Kühn. Knapp davor, wieder Menschen dicht an dicht. So schlecht scheint es um den Verlag nicht zu stehen, nimmt man den Andrang als Maßstab. Ich schiebe mich weiter nach vorne, sehe Gunter Fried hinter einem beachtlichen Käseleib. Er lächelt, sticht mit einem Messer Bröckchen aus, verteilt sie, löst sich, küsst eine Frau im dunkelroten Hosenanzug mit dunkelrotem Lippenstift und dunkelroten Sneakers auf beide Wangen, eilt wieder hinter den Leib, verteilt weiter Käse. Ute Reichhold steht weiter hinten, im Gespräch mit Besucherinnen, sie macht sich Notizen. Der Messestand von Fried und Kühn ist gerade einmal so groß, dass das Tischchen mit dem Käse und ein zweites für Infomaterial Platz hat. In den Regalen dahinter die Neuerscheinungen, aber auch ältere bekannte Bücher des Verlages. Ein Plakat mit dem Cover des Lyrikbandes von Sarah Soul, Zeitenwende. Ein stilisierter Baum in Grasgrün, die Schrift in Pink. Der Titel gefällt mir, ich werde mir das Buch kaufen. Dicke schwarze Lettern auf einem DIN A4-Blatt verkünden, die Bachmann-Preisträgerin ist am Stand, Rufzeichen. Ich sehe mich um. Keine, die auch nur annähernd so aussieht wie Sarah Soul. Ich will sie fragen, wie sie wirklich heißt und natürlich, ob sie Lila Cohen kennt. Gunter Fried entdeckt mich und winkt. Ein Stück Käse? Als ob alles Käse wäre, sage ich. Das ist die Ironie an der Sache, aber sie fällt den wenigsten auf. Versteht man den Satz hier überhaupt? Der Käse schmeckt würzig und hat trotzdem einen feinen Ton nach frischer, rahmiger Milch. Fried nickt. Wobei hier als geografischer Bezug fehl am Platz ist. Das ist keine Veranstaltung mit Frankfurter Publikum, da ist die internationale Buchwelt unterwegs. Das gehört für mich zum wirklich Schönen an dieser Messe. Ich nehme mir immer Zeit, in die Hallen mit den fremdsprachigen Büchern zu gehen. Welten zwischen arabischen Klassikern und südkoreanischen Kochbüchern. Da bekommst du einen Eindruck davon, wie viele Menschen für Bücher, fürs Lesen, für Literatur brennen. Es ist kein Gegenentwurf zur Welt. Es ist ein Entwurf der Welt, für den es sich zu leben lohnt. Die Leute vor seinem Stand werden ungeduldig. Ob es denn noch ein wenig Käse gäbe? Lange nicht alle interessieren sich für Frieds Bücher. Vielleicht ist das so ähnlich wie bei den New Adult Romanen. Man lockt neues Publikum an und hofft, dass es sich später für anderes begeistert. Dünkel einer, die als Jugendliche alle, auch die kitschigen, auch die klischeehaften Mädchenbücher verschlungen hat? Ich grinse in mich hinein. Interessante Arbeitsteilung zwischen Ute Reichhold und ihrem Verlagschef. Er offeriert Käse, herzt Bekannte, gerade umarmte einen Mann, der die Statur eines Bären hat. Sie führt Gespräche im Hintergrund. »Wo ist Sarah Soul?« rufe ich Fried zu. Er runzelt die Stirn. »Sie sollte eigentlich da sein.« Ich deute auf den Zettel neben dem Plakat und nicke. Sie ist wohl aufgehalten worden. Ach, wir sind nicht mehr so wichtig für Sie, sagt Ute Reichhold hinter mir. Fried sieht auf die Uhr und ungeachtet der Proteste des Publikums vor ihm deckt er den Käseleib ab. Wenn wir uns nicht beschränken, ist der Käse zu schnell aus und wir sind trotz allem keine Fütterungsstelle. Er kommt jetzt nach hinten. Für Menschen wie dich oder Kollegen gibt es natürlich immer etwas. Es ist übrigens ein einjähriger Montasio aus einer kleinen, feinen Käserei im Friaul, Lavariano. Wie lange es her zu sein scheint, dass wir uns in Porto Cuaro getroffen haben, wobei
Zufall, weiß keiner. Gunter Fried ist gekommen, weil, warum eigentlich? Weil er sich tatsächlich um Gina Merano Sorgen gemacht hat? Oder weil er herausfinden wollte, wie viel wir wissen? Ich hatte ihr Buch zu diesem Zeitpunkt schon gelesen. Er hat uns trotzdem nichts davon gesagt, sondern nur erwähnt, dass es da einen Bestseller in der Edition Holt gäbe und sich dann über das Bestseller-Business an sich ausgelassen. Fried öffnet eine Tür, die hinter dem Plakat der Zeitenwende kaum zu sehen war. Er nickt mir zu. Wir stehen im schmalen Raum zwischen Bücherkartons und einem Kühlschrank, darauf der Käseleib. Auf dem einzigen Sessel thront eine Instant-Espresso-Maschine. Das Brummsummen des Messegeräuschpegels ist nach wie vor da, aber gedämpft. Mehr Platz ist nicht, sagt er, als ob es dieser Erklärung bedürfte. Einen Kaffee, wir machen Wein. Ohne meine Antwort abzuwarten, leert er Wasser in einen Plastikbecher und reicht ihn mir. Ich trinke dankbar. Besserer Stil wäre zu kompliziert, murmelt Fried. Hauptsache, die Grundbedürfnisse werden befriedigt. Bücher. Er lächelt. Und? Fan oder Feindin? Weder noch, warum sollte ich sein Fan sein? Und seine Feindin sein zu müssen, täte mir leid, trotz allem. Ich meine, was die Buchmesse angeht, er stottert. Offenbar ein Spiel, das ich nicht ganz verstanden habe. Grundsätzlich Fan, sage ich, wegen der Bücher. Er nickt. Das war, wie zu vermuten, die richtige Antwort. Weißt du, wo Lila Cohen ist, frage ich. Wie sollte ich? Keine Ahnung, ist sie hier? Er zwinkert mir zu. Das gehört übrigens zu den häufigsten Fragen auf der Messe. Weißt du, wer wo ist? Vielleicht nur getoppt durch die Frage, was machst du heute Abend?

0: Du hast jetzt ein weiteres Thema vorgelesen, das auch zum großen Thema Verlagswelt gehört. Bestseller New Adult. Du bist wahrscheinlich gut informiert. Was hältst du davon? Glaubst du, dass das wirklich neue Käuferschichten sind oder Leserinnenschichten sind, die sich diese Bücher kaufen? Oder machen die Medien das daraus?
1: Es ist, glaube ich, total schwierig. Ich habe wirklich viel dazu recherchiert. Ich habe auch New Adult Bücher gelesen. Und ich habe jetzt weniger Meinung als vorher. Also ich hatte vorher doch die Meinung, dass das ein Medienhype ist und ein Social Media Hype, der leider genau in unsere Zeit passt. Und es wird schon was geben, das nicht so übel ist. Und der Rest ist halt ziemlicher Schrott, um das kurz zusammenzufassen. Und mich hat es aber interessiert, wie kann es sein, dass auf Buchmessen unendlich lange Schlangen von Menschen, die sich Stunden anstellen, nur eines Autogramms wegen von einem dieser neuen New Adult Stars, wie kann das sein, dass die das tun? Haben die nichts Besseres zu tun, als sich eine Stunde für ein Autogramm anzustellen? Und so bin ich überhaupt auf das Ganze gekommen. Die begegnet es, wenn du in der Szene unterwegs bist. Und jetzt inzwischen denke ich mir, wir müssen vorsichtig sein. Es ist banal, aber es ist, glaube ich, Tatsache. Jedes Genre in der Literatur, jedes Genre in der Belletristik, sagen wir mal, hat gute und schlechte Bücher. Und es wäre zu kurz gegriffen zu sagen, dass New Adult nur dieses alte, traditionelle Familien- und Frauenbild vermittelt. Es gibt welche, die bestärken Frauen durchaus, oder junge Frauen, gerade ihren eigenen Weg zu gehen. Und das ist ja der Zeit, wo das viele sehr gut brauchen können. Und manchmal wird auch eine ganz gute Geschichte erzählt. Oft ist es für mich ein bisschen retardierend, muss ich zugeben. Aber das ist ein Genre, das hat wie jedes Genre durchaus auch seine Berechtigung. Genauso wie Romance und genauso wie Mystery und genauso wie ich weiß nicht was alles. Es wird jetzt halt alles nochmal mehr in ein Kastel gestellt, was ich nicht so mag. Ich mag es schon beim Krimi nicht und ich mag es bei den anderen auch nicht. Und darauf aufgesetzt wurde dann halt eine riesige Medien- und Werbemaschinerie.
0: Wir sollten vielleicht dazu sagen, für jene, die es nicht wissen, da handelt es sich bei allen Sparten, die du jetzt aufgezählt hast, um Bücher für ein junges Publikum und vor allem für junge Frauen.
1: Ja, ja, New Adult ist ganz klar, das ist zugeschnitten auf eine ganz klare Zielgruppe, wie es halt diese Marketingtypen am liebsten haben. Ganz klar zu sagen, für wen ist das jetzt? Und das sind einfach junge Frauen, die durchaus bereit sind zu lesen, die sich gerne in andere Welten entführen lassen, die aber ein bisschen noch so auf der Suche sind nach dem eigenen Leben. Na, wer ist es nicht? Das waren wir, glaube ich, alle fast. Und alle, die sie mitnehmen, ist fein. Also manchmal lesen das dann durchaus auch junge Männer, aber die sind natürlich ziemlich in der Minderheit, aber dann halt was Besonderes. Und diesen Frauen wird jetzt nicht nur die Geschichte geboten, sondern wird auch das Rundum geboten. Ein besonders gestaltetes Cover. Irgendwelche Goodies aus irgendwelchen Shops, wo du dann einen Schlüsselanhänger hast, genau mit dem Design, das rund um diese Buchserie ist, wo man dann wiedererkannt wird. Du klippst dir das an deine Handtasche und wenn du irgendwo im Bus fährst, kann jeder andere sehen, ha, die liest das auch. Und du hast eine Verbindung, was dann irgendwie auch ganz nett ist. Ja, es ist die große Erzählung rundum und dazwischen ist das Buch. Die Frage ist immer, wie wichtig ist das Buch noch zu all dem anderen dazu? Der Social Media Hype, dann der Personality Hype natürlich, wer ist diese Person, die das geschrieben hat? Alle kommen aus einfachen Verhältnissen, also von den Superstars. Alle kommen aus einfachen Verhältnissen. So gut wie alle kommen vom Land oder aus einem Arbeiterinnenbezirk. So gut wie alle hatten eine schwierige Beziehung oder eine schwierige Kindheit. So gut wie alle haben sich daraus befreit und jetzt sind sie eben Autorinnen und Superstars. Also das, wovon wir ja alle irgendwie oder die meisten doch so träumen, nicht? Du rappelst dich auf, du schaffst es, du setzt dich durch, du befreist dich aus Abhängigkeiten und du wirst wer. Du setzt dich dann durch. Und das ist die große Erzählung. Vor diesem Hintergrund schreibt sie ihre Bücher und werden auch ihre Bücher gelesen. Ich denke mal letztlich, also wenn ich jetzt auf unsere ganze Buchbranche unterbreche und alles Brimborium wegnehme, das schon ein bisschen bedenklich ist, würde ich sagen, es ist besser, wenn Menschen lesen, als wenn sie nichts lesen. Bin überzeugt davon. Und ich glaube, dass ein gewisser Prozentsatz dieser Frauen ganz sicher entweder jetzt schon oder später andere Bücher und andere Genres lesen wird. Und das ist gut für die Branche. Abgesehen davon ist es handfest gut für die Branche, dass sich diese New Adult Bücher verkaufen. Die retten teilweise gar nicht so kleine Verlage momentan. In anderen Segmenten hast du einen Einbruch, aus Gründen, die eh auch mit all dem zu tun haben. Aber in dem Sektor boomt der ganze Buchzirkus.
0: Mich hat die Frage beschäftigt, wo kommen all diese jungen Autorinnen plötzlich her, dass eine große Buchhandlung in Graz sogar eine eigene Abteilung für diese Art von Büchern eingerichtet hat. Wo sind auf einmal diese zukünftigen Jungautorinnen gewachsen?
1: Es gibt ja ganz viele Autorinnen, die andere Sachen schreiben, nur die kommen nicht vor. Also ich glaube, die Autorinnen sind immer da. Die sind in allen Genres da. Und die sind jetzt gar nicht mehr bei New Adult wie in einem anderen Sektor. Vielleicht wandern manche dann rüber in diesen Sektor, weil er so erfolgreich ist. Aber da werden sie jetzt wahrgenommen. Da hast du die bessere Chance zu veröffentlichen. Da hast du die bessere Chance, viele Bücher zu verkaufen. Und damit wirst du gesehen und damit wirst du auch von den Buchhandlungen präsentiert und hast Platz. Die anderen, die veröffentlichen, wie auch immer, haben einen Platz nicht. Wenn du eine tolle österreichische Lyrikerin bist, kommst in der Buchhandlung nicht so einfach vor. Weil sie sagen, ja, das ist klasse, aber das kauft keiner. Während, New Adult, super, da stellen wir dich ins New Adult Regal oder in die Abteilung jetzt schon inzwischen und da passt du genau hinein. Und es wirkt so, als gäbe es gerade von dem viel mehr. Na, dieser Teil ist viel sichtbarer geworden, weil halt auch die Medien- und Werbemaschinerie dahinter ist. Vielleicht gibt es ja mal dann, ich fürchte nicht auf diese Art, es ist ja klar, nicht auf diese Art, ein Lyrikboom. Wäre schön.
0: Deine Lesereise, dein Lesemarathon fängt gerade an. Wie viele Lesungen sind für die nächsten 2 Monate schon vereinbart und wo fährst du überall herum?
1: Am Anfang mache ich das ganz gezielt, aber auch wirklich aus Freude, dass ein neues Buch heraus ist. Gebe ich mir so eine Woche oder 1,5, wo ich wirklich total unterwegs bin und was schon so ein bisschen eine traditionelle Choreografie hat, weil es auch tatsächlich darum geht, dass ich das feiern möchte mit den Leuten rundum. Also das haben wir immer bei uns im Weinviertel draußen in der Kellergasse. Das finde ich einfach cool. Ich lese dort und dann wird was getrunken, die Sonderweinedition, und ich koche was und andere kochen noch was dazu. Das sind jetzt immer so 100, 150 Leute, je nach Wetter. Unterschiedlichste Leute, also Leute, die sonst sicher nie zu einer Lesung gehen würden. Aber die nehmen sich fast alle ein Buch mit. Ich weiß es nicht, ob sie das lesen. Und dann natürlich welche, die wirklich meine Sachen mögen, die kommen dann extra raus. Und dann gibt es halt dann immer eine Premiere in Wien und dann gibt es das immer mit Menü im Buchingers Gasthaus zur alten Schule, wo ich ja immer gekocht habe und wo vieles spielt, was auch in den Büchern vorkommt. Es gibt dann natürlich eine Menge Signierstunden und diesmal ganz am Anfang, das hat es ja so gegeben, lese ich im Basail. Oh. Da sage ich jetzt immer dazu, weil das ist einer ersten Woche und dann fragen viele, wo ist Basail? Denke ich mir, kann ich was für unsere steirische Gegend tun? Aber das ist richtig nett und dann mache ich aber auch wieder Pause. Dann bin ich 3 Wochen in Sardinien, dann tauche ich mit meiner Mom ab, im wahrsten Sinne des Wortes teilweise. Und dann geht's los halt wieder. Na klar, im Oktober, Frankfurter Buchmesse, diesmal besonders, die kommt ja vor im Buch. Es gibt diesmal doch auch aus Deutschland einiges an Interesse.
0: Du meinst in Bezug auf Lesungen?
1: Ja. Müssen wir nur einteilen dann fürs Frühjahr. Es bewegt sich was und ich mache das gerne. Also in der nächsten Zeit ist faktisch jeden Tag irgendeine öffentliche Veranstaltung oder irgendwas mit Medien oder irgendwie kommuniziere ich mein Buch und gleichzeitig feiere ich halt auch damit das Buch. Ja, es ist schon was Besonderes, wenn dann wieder ein neuer Roman raus ist und bei diesem Licht brennt, spielt halt mit, dass es in meiner eigenen Branche spielt und ich hoffe, es ist ein spannender Krimi geworden. Aber es ist auch schon so etwas wie eine Liebeserklärung an unsere wunderbare und manchmal halt auch mörderische Buchszene.
0: Eva Rosmann, danke für den Besuch, fürs Lesen und dir und dem Buch alles Gute.
1: Ich sag danke.

Das war eine Stunde mit Eva Rossmann und ihrem jüngsten Mira Walensky-Krimi Licht brennt. Das Buch ist Ende August im Verlag Folio erschienen. Für die musikalischen Intermezzi verantwortlich war der französische Akkordeonist Arnaud Métivier, genannt Nano. 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

0: 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Und nun zu etwas ganz anderem. Wie immer.
1: Hallo Leute, das ist das beste freie Radio Helsinki und Graz. Ich bin Finchi und das ist das Programm Die bunte Playlist. In diesem Sendung spreche ich über verschiedene Musik, die ich höre und an und kann, ein paar Wörter zu sprechen. Vielleicht ein bisschen mehr als ein paar Wörter. Die Musik selbst könnten Sie sich hier anhören oder auf Ihre bevorzugten Streamingdiensten. 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Це дуже концептуальний альбом, він присвячений розвитку хвороби Альцгеймера. 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Heute werde ich darüber sprechen, wie man über ein schwieriges Thema auf eine einfache, zugängliche Art und Weise sprechen kann, die aber gleichzeitig auch schwierig ist. Es ist ein wenig verwirrend, nicht wahr? Es ist Musik aus den 20er und 40er Jahren. Zeitgenössische elektronische Musik und möglicherweise eines der kommerziell erfolgreichsten elektroakustischen Projekte. So ist es alles auf einmal. Heute spreche ich also über Tracks aus dem langen Album von Caretaker. Seine gesamte Dauer beträgt 6 Stunden, 30 Minuten und 32 Sekunden. Everywhere at the End of Time, das auf dem Hit Heartaches von 1931 basiert. Dieses Projekt ist groß und komplex, aber wenn man mit diesem Lied arbeitet, kann man sich einen mehr oder weniger verständigen Eindruck davon verschaffen. Und die auf Heartaches basierenden Tracks erfreuen sich nach wie vor große Beliebtheit, vor allem wegen des Phänomens der Backrooms. Lassen Sie uns alles der Reihe nach besprechen. Caretaker ist das langlebige Projekt des englischen Ambient-Musikers James Leyland Kirby, der seit 1974 auf diese Erde lebt. Dieses Projekt, sowohl Caretaker als auch das Album Everywhere at the End of Time, konzentriert sich auf die Erforschung von Erinnerung, Nostalgie und Melancholie. Und später wurde es auch zu einer ikonischen Musik, die ein Gefühl der Liminalität ausdrückt. Und das ist nicht verwunderlich. Denn das Projekt selbst wurde durch eine Spukhausszene aus dem mega populären Horrorfilm The Shining von 1980 inspiriert. Der Film, der auf dem Buch von Stephen King basiert und in dem Jack Nicholson die Hauptrolle spielt. Der Film mit der berühmten Szene, in der Jack Nicholsons Figur versucht, mit einer Axt zu seiner Frau und seinem Kind zu gelangen. Das Album Everywhere at the End of Time wurde von 2016 bis 2019 entwickelt. Und es war das letzte Album im Rahmen des Caretaker-Projekts. Es besteht aus 6 Veröffentlichungen. Und es basiert auf Musiksamples aus den 20er und 70er Jahren des 20er Jahrhunderts, bei denen die Klangqualität allmählich nachlässt. Und dies geschieht aus einem bestimmten Grund. Dieses Album ist der Entwicklung der Alzheimer-Krankheit gewidmet. Es ist ein Versuch, die Welt aus der Perspektive eines an dieser Krankheit leidenden Menschen zu betrachten. Er hat das Album erstellt und 2017 in Krakau im Barbakan. Das ist ein großer Turm mitten im Stadtzentrum. Zum ersten Mal vorgestellt, aber es waren noch nicht alle Teile fertig. Die Teile 1 bis 3 haben noch einen deutlichen Anteil an Originalsamples. Ab Teil 4 verwandelte sich alles in ein Klanghaus. Dies soll den Verlust des Verständnisses des Patienten für die Situation symbolisieren und am Ende auch seine ganze Persönlichkeit. Das sind einige kurze Informationen über die Dramatik dieses Albums. Zum Beispiel, jetzt hören wir das ersten Track dieses Albums. A1 ist Just a Burning Memory.

Lassen Sie mich kurz erklären, was die Alzheimer-Krankheit ist. Es handelt sich um eine Form der Demenz, die 6% der älteren Menschen betrifft. Sie tritt aber auch gelegentlich bei jungen Menschen auf. Die graue Substanz des Gehirns wird geschädigt, was zu Gedächtnisverlust und fortschreitender Demenz führt. Wie schreitet diese Krankheit fort? Es beginnt damit, dass man die Informationen, die man gerade erhalten hat, vergisst und die Fähigkeit zu lernen verliert. Reizbarkeit, Konzentrationsschwierigkeiten. Dies ist noch eine präklinische Form. Später kommen Sprachstörungen und das Vergessen von neuen Wissen hinzu. Mit der Zeit kommen der Verlust der Unabhängigkeit und Wahnvorstellungen hinzu. Im letzten Stadium der Alzheimer-Krankheit ist der Patient vollständig auf fremde Hilfe angewiesen. Die sprachlichen Fähigkeiten reduzieren sich auf die Verwendung einzelner Sätze oder sogar einzelner Wörter. Und schließlich geht das Sprechen. Trotz des Verlusts der verbalen Fähigkeiten sind die Patienten oft in der Lage, emotionale Ansprechen zu verstehen und zu erwidern. Auch wenn in diesem Stadium noch Aggressionen auftreten können, ist der Zustand des Patienten viel häufiger durch Apathie und Erschöpfung gekennzeichnet. Und irgendwann ist er nicht mehr in der Lage, auch nur die einfachsten Handlungen ohne fremde Hilfe anzuführen. Der Patient verliert an Muskelmasse, kann sich nur schwer bewegen und ist in einem bestimmten Stadium nicht mehr in der Lage, das Bett zu verlassen und selbstständig zu essen. Der Tod tritt in der Regel als Folge eines externen Faktors ein, zum Beispiel eines Druckgeschwürs oder einer Lungenentzündung und nicht aufgrund der Alzheimer-Krankheit selbst. Es ist das Gefühl, was es bedeutet, diesen Weg zu gehen, das Caretaker uns in diesem Album bietet. In 6 langen Teilen. Schließlich ist diese Krankheit ein langer und allmählicher Prozess. Für den Patienten bedeutet sie den Verlust der Welt und ihn herum und auch den Verlust seines Selbst. Es ist auch wichtig, wie ein wenig auf die Cover einzugehen. Sie wurden vom Caretakers Freund und Künstler Ivan Sill gezeichnet. Sie sind minimalistisch und werden nach und nach immer abstrakter. Aber sie haben auch eine sehr tiefe Symbolik. Jede der 6 Phasen hat ihre eigene Illustration. Die erste, genannt Beaten from After oder wahrscheinlich nach einem Kampf, sie fuchteln nicht mit den Fausten, zeigt. Nun, es ist ein bisschen schwierig zu verstehen, was. Höchstwahrscheinlich handelt es sich um leicht aufgefaltete, verblichene Papierbogen, auf denen hier und da noch Reste von Farbflecken zu sehen sind. Dieser Papierstempel ist auf einem blau-grünen Hintergrund oder Sumpf abgebildet. Das zweite, Peter Pigrone in Katein Sterbster, das ist
Es gibt keine Übersetzung für diese Name. Zeigt vier rosafarbene, kantige, leicht vertrocknete Nelken in einem Designer-Blumentopf mit zwei Henkeln, der teilweise an einen Haufen gefrorenen Schlamms erinnert, die mir wie ein tanzendes Paar erscheinen und wieder vor einem ähnlichen blau-grünen Hintergrund. Das dritte ist Hexe oder Hag im Englisch. Es zeigt ineinander verschlungene Algen, die wahrscheinlich an verbundene Nervenzellen erinnern sollen. Und der Name, ich kann nur vermuten, dass er sich auf den Moment im Leben von Menschen mit Demenz bezieht, wenn sie ihre Verwandten nicht mehr erkennen und sie manchmal für böse halten. Das wird Glitzholder. Zeigt eine weibliche Figur, aber ohne klare Gesichtszüge. Auch die Kleidung ist schwer zu erkennen. Das fünfte ist, hat sehr schwierige Name zu sprechen. Epitranxisticemus descending. Das nicht übersetzt auch werden kann. Das zweite Wort bedeutet offensichtlich Absteig. Es gibt eine Treppe, auf der eine unbeholfene, aber gleichzeitig anmutige Gestalt mit einem Stock herabsteigt. Sie ähnelt auch gleichzeitig einem Pferd und einer Ballerina. Wenn man diese Figur als Pferd betrachtet, geht sie aufwärts, nicht abwärts. Es gibt fast keine Farben. Die Figur hat noch einige davon. Der sechste und letzte Teil wird durch das Gemälde Nechatomigaut illustriert. Der Titel ist auch nicht übersetzt. Aber es hat ein Partikel Necro am Anfang, was Sterben bedeutet. Was stellt es dar? Eine aufgeschraubte Tür eines alten Kleiderschranks mit einer blauen Klebebandmarkierung eines Hashtags oder eines Käfigs. Jemand ist bereits dabei, sie zu lesen. An der Tür sind auch Vorhänge befestigt, die nicht mehr an irgendwas befestigt sind. Das Klebeband löst sich an einigen Stellen ab. Auffällig ist auch, dass diese Tür einen Schatten hat. Der Hintergrund ist dieses Mal nur blassgrün. Das sind die Bilder. Sie versuchen eindeutig, sich auch metamorphosisch in das Thema der Demenz einzufügen. Und ja, es gelingt ihnen. Wenn man sich die Bilder genauer ansieht, kann man viele verschiedene Details erkennen. Und die haben auch einen großen Einfluss auf die Interpretation des Bildes. Obwohl, so oder so, ist es die Verwendung in diesem Projekt, die die Hauptrichtung für die Suche nach den Bedeutungen dieser Bilder vorgibt. Da wir gerade beim Thema sind, möchte ich ein paar Worte über den Künstler verlieren. Es gibt nicht viele Informationen über ihn. Er hat zwar eine eigene Webseite, aber er hinterlässt dort keine Informationen über sich selbst. Aber man kann ihm dort eine E-Mail schreiben. Seine Werke werden dort präsentiert. Die
erscheinen zufällig im Menü der Seite. Und er hat auch Audiowerke, die er nicht als Musik bezeichnet, sondern als Audiowerke. Es sind wenige, aber auch sie sind interessant anzuhören. Auf der Webseite seines Galeristen Karl Friedemann gibt es einige Informationen über sein Leben. So wurde er 1973 im Vereinigten Königreich geboren, lebte in Berlin und studierte von 1992 bis 1995 an der Sheffield Hallam University. Und dann ist da noch die Liste der Ausstellungen und eine Arbeitsstelle, ein Zeichenlehrer in 2017 bis aktuell im Royal College of Art, School of Arts and Humanities in London, Vereinigten Königreich. Und das war's. Mehr gibt es nicht. Ein Mensch malt einfach Bilder und sie werden gekauft. Das ist alles. Und auf das Album zurückzukommen, es hatte seine Hauptveröffentlichung auf Bandcamp. Dort kann man sich alle 6,5 Stunden anhören. Sie können es auch auf andere Befruchtungsdiensten diese machen.

History Alves Fivers, The Winners veröffentlicht. Die Vinyl und CD sind über den Markt erhältlich. History Alves Fivers, The Winners ist das eigene Label des Caretaker. Es ist in Krakau registriert. Jetzt hören wir einen Track C3, What Does It Matter How My Heart Breaks?

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Ich bin Finch und das ist die bunte Playlist-Sendung. Heute spreche ich über sehr schwierige und große Projekt des Caretaker Everywhere at the End of Time. Und die anfänglichen Informationen über das Album und den After sind wahrscheinlich genug. Jetzt halte ich es für wichtig, über den Song zu sprechen, der zu einem der Samples für dieses Album wurde. Dies ist Heartaches. Es war ein Hit im Jahr 1931. Und dieser Song wurde auf dem Album in verschiedenen Versionen verwendet. Und mehr als einmal. Da haben sie es also. Dieses Lied wurde von Al Hoffman geschrieben und erstmals 1931 von John Kleiner gesungen. Hoffman schrieb Lieder in den Jahren 1930 bis 1950. Er stammte ursprünglich als Musik aus einer jüdischen Familie. Und doch gelang er stammte ursprünglich aus Minsk, aus einer jüdischen Familie. Und doch gelang es ihm, in die Vereinigten Staaten zu gelangen. Und er schaffte es rechtzeitig. Deshalb konnte er so viele Lieder schreiben. Nicht jeder im frühen 20. Jahrhundert war dazu in der Lage. Kleiner war der Autor des Textes zu diesem Lied. Er hat auch Musik geschrieben. Nicht nur Unterhaltungsmusik, sondern auch klassische Musik. Er stammt ursprünglich aus Deutschland, aber ja, Sie haben richtig gehört, er hat es auch rechtzeitig in die USA geschafft. Zuerst war das Lied kein großer Erfolg. Aber etwas später wurde er es. Caretaker hat drei Versionen dieses Liedes verwendet. Version von Al Bowley, Version von Sager Ellis und Version von Guy Lombardo.

All Wobbly und Guy Lombardo singen nur den Refrain. Sänger Alice singt alles. Hier ist der eigentliche Text in Englisch. 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My loving human only heartaches. 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Kurz gesagt, es ist ein Lied über die Liebe, bis das Herz schmerzt. Ansonsten ist es ein Lied wie jedes andere. Es wurde von all diesen wunderbaren Menschen mit einem Orchester oder einer Band gesungen. Die Version von All Bowley ist heute die bekannteste. Und das verdanken wir dem Karitekis Album. Als dieser Song veröffentlicht wurde, war Guy Lombardos Version mein Favorit. Und damals wurde es wahrscheinlich Foxtrot genannt. Der Foxtrot ist ein Tanz, der Name setzt sich aus zwei Worten zusammen, Fuchs und Schnitt, der in den 1910er Jahren aufkam und in den 1930er Jahren am populärsten wurde. Mir persönlich gefällt die Version von All Bowley am besten. Wahrscheinlich wegen des vollen bunten Sounds der Band. Und sie ist fast ausschließlich instrumental. Und auch ein aktives Tempo. Aber sie weckt bei mir sehr seltsame Assoziationen. Aber dazu später mehr. Und jetzt hören wir das Lied vom All Bowley.

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Ich bin Finji und was wir haben angehört, das ist Heartaches vom Album. Ich denke, es lohnt sich, auf das Projekt von Caretaker zurückzukommen. Ich werde dieses Projekt am Beispiel des Songs Heartaches analysieren. Er hat dieses Lied in viele Tracks verwendet. In alle Phasen und in verschiedene Versionen. Die Titelnummer hier mit Buchstaben versehen. Sie zeigen die Seiten bestimmter Unteralben, von denen jedes eine der Phasen der Demenzentwicklung entspricht. A und B sind die erste Phase, C und D die zweite, E und F die dritte, G, H, I, J die vierte. Hier sind nur vier lange Tracks mit diesen Buchstaben gekennzeichnet. Im Gegensatz zu den vorherigen Abschnitten, die Tracks standardmäßig auf den Seiten, die Schallplatte oder Kassette platzieren. KLMN ist die fünfte Phase. OBQA ist die sechste. Und für jeden Abschnitt gibt Caretaker eine kurze Beschreibung. Die erste Phase wird wie folgt beschrieben. Hier erkennen wir die ersten Anzeichen von Gedächtnisverlust. Dieses Stadium ist wie ein schöner Traum, der wahr geworden ist. Die Erhabenheit des Alters und die Erinnerung an die glorreiche Vergangenheit. Die letzten wunderbaren Tage. Das zweite Stadium ist der Moment der Selbsterkenntnis, dass etwas nicht stimmt. Jetzt kostet es viel mehr Mühe, sich an etwas zu erinnern. Die Erinnerungen selbst beginnen sich zu verformen. Der allgemeine psychoemotionale Zustand ist schlimmer als im ersten Stadium. Im dritten Stadium wird stehen vor einigen der letzten kohärenten Erinnerungen, bevor sie völlig verworren werden und sich der graue Nebel auflöst und verschwindet. Die besten Momente werden wieder ins Gedächtnis gerufen. Der musikalische Fluss ist manchmal etwas verwirrend. Je weiter wir fortschreiten, desto beunruhigender werden einzelne Erinnerungen, die isoliert und zusammenhängend und weit entfernt sind. Die sind die letzten Reste des Bewusstseins, bevor wir in das Stadium des Nachtbewusstseins eintreten. Stadium 4 nach der Bewusstseins ist die Zeit, in der die Ruhe und die Fähigkeit, einzelne Erinnerungen abzurufen, der Verwirrung und dem Schrecken weichen. Dies ist der Beginn eines Prozesses, in dem alle Erinnerungen durch Verflechtung, Wiederholung und Diskontinuität fließend werden. Postbewusstseinszeit Stufe 5. Verwirrung und Schrecken. Extremere Verstrickungen, Wiederholungen und Diskontinuitäten können ruhigeren Momenten weichen. Das Unbekannte kann vertraut klingen und sich vertraut anfühlen. Die Zeit wird oft für den Moment verschwendet, was zu Isolation führt. Der sechste Teil ist unbeschreiblich.
So hat KRT selbst den Prozess der Alzheimer-Krankheit beschrieben. Nun ist es sinnvoll zu sehen, welche Veränderungen bei der Arbeit mit Musik in all diesen Phasen auftreten. Und wir auch werden hören kurze Fragmente von diesen Tracks. A1. Just a Burning Memory.

This is the erste Titel und hier ist Albolis Version. Der Titel des Stücks ist eine Zeile aus dem Refrain des Songs. Im Original bedeutet diese Worte eine Erinnerung, die so stark, so heiß ist, dass sie für immer bei einer Person bleibt. Hier bekommt diese Phrase eine direkte Bedeutung, nämlich die eine brennenden Erinnerungen. Das Stück dauert 3 Minuten 32 Sekunden. Hier ist alles ganz einfach. Die Originalaufnahme klingt verlangsamt, mit viel Schlagplatten knistern. Und es gibt ziemlich viel Hall. Außerdem wird im Gegensatz zum Original überhaupt nicht gesungen. Das heißt, der Teil, der vor der Einführung des Sängers klingt, wird ständig gespielt. Es gibt keine Veränderungen. Es entsteht der Eindruck eines Plattenspielers, der nicht mehr in der Lage ist, Platten mit den ursprünglichen 78ern absolute Schnelligkeit zu drehen. Die Platte selbst ist sehr überspielt und knistert stark. Die Musik in dem Stück hört in der Mitte der Aufführung auf. Was kann man hier hören? Es ist eine alte, angenehme Erinnerung an die erste Liebe zum Beispiel. Die Person versucht sich an alles zu erinnern. Er hat immer noch das Gefühl, sich zu erinnern. Er erinnert sich an fast alles, aber das Lied kann nicht in irgendeiner Weise beginnen. Das heißt, die Person kann nicht zum eigentlichen Kern der Erinnerung vordringen. Stattdessen wiederholt sie, woran sie sich erinnern kann. Bis jetzt ist die Menge dieser Informationen ziemlich groß und die Qualität ist zuverlässig, auch wenn es einige Auslassungen gibt. Aber so ist ihr Gedächtnis nun einmal. Es ist anfällig für Auslöschungen. Deshalb sind Historiker bei Memorien vorsichtig, denn sie können eine Menge Spekulationen enthalten. Oft ungewollt, denn das ist eine Eigenschaft des Gedächtnisses. Salvador Dalí hat auch ein Gemälde zu diesem Thema gemalt. Das war's dann wohl für diesen Track. Machen wir weiter. C3. What does it matter how my heart breaks?

Im Kontext dieses Albums kann es waschende Herzprobleme bedeuten. Die Version von Sänger Alice ist die einzige der drei, in der der gesamte Originaltext gesungen wird. Auf den ersten Blick fallen die Änderungen gegenüber A1 nicht auf. Aber das Tempo hat sich noch mehr verlangsamt. Außerdem gibt es mehr Hall und Effekte der alten Platte. Die Dauer dieses Titels ist kürzer, 2 Minuten 37 Sekunden. Das heißt, sie werden sich wahrscheinlich nie an den Text erinnern können. Das Erinnern wird generell immer schwieriger. Die Schleife ist hier kürzer, weil im Original die Wörter früher erscheinen und es mehr davon gibt. Am Ende hört alles wieder auf und hinterlässt eine lange Spur vom Nachteil. Die Erinnerung hat sich in sich selbst aufgelöst, aber im Großen und Ganzen kann man noch ziemlich viel davon verstehen, aber weniger als vorher. E2 – And Heart Breaks.

Der zweite Auftritt von Albolus Version. Das Lied beginnt nicht von Anfang an. Er beginnt mit der letzten Phrase. Man kann immer noch etwas hören, sogar eine Menge. Das Orchester ist immer noch da, aber es gibt mehr und mehr Reverberation. Am Anfang des Stücks klang alles noch klarer, aber der Anfang ist schon vergessen und nur noch das Ende des Liedes erklingt auf der Lupe. Dieser Track klingt 4 Minuten 5 Sekunden. Die Person will sich immer noch nicht erinnern. Er versucht es lange Zeit zu tun, länger als in der ersten Phase. Am Ende wird das Brummen mehr. Es fällt schwer, weiter zu hören, denn das Brummen wird zu Schluss nervig. Und diesmal hört es nicht einfach auf, sondern löst sich mit Hilfe eines ausgeblendeten Akkords, der auf dem Griffbrett hängt, auf. Und nächste F4, Burning the Spar, Dos Ache.

Was wird hier gespielt? Das ist von dritter Stufe. 2 Minuten 37 Sekunden. Es beginnt mit der Version von Saga Elgar. Viel Reverb und Delay. Die Musik wird ständig unterbrochen. Ich kann mein Gehirn nicht mehr zusammensetzen. Vom Lied sind nur noch kleine Motivfragmente übrig, die noch zu erkennen sind. Sie werden abgeschnitten und gehen in der Handlung unter, obwohl man die Struktur des Liedes noch verstehen kann. Die Reihenfolge der Akkorde ist erhalten, aber es gibt nicht einmal eine verständige Schleife. Alles bricht ab, bevor der letzte Akkord errichtet ist. Und es ist schon schmerzhaft, sich das anzuhören. Es ist ein Gefühl der Frustration, des Verlustes. Eine Person gibt eine Erinnerung auf halbem Weg auf. Sie kann sie nicht mehr zu Ende formen. Und das erzeugt eine Menge Verzweiflung. Die Person versteckt ihre Probleme noch. Und dann G1. Diese Track sind lang, 22 Minuten und 9 Sekunden. Und wir hören ein kurzes Fragment von diesem Track. Das ist von Phase 4.

Das ist Postwarenes Confusion G1. In G1 gibt es eine Menge fast rosa Rauschen. Etwas sehr Gedächtnis. Fragmente aus verschiedenen Liedern erklingt gleichzeitig. Das Rauschen tritt oft in den Vordergrund. Manchmal wird klar, dass es kein Rauschen ist, sondern zeitlich gestreckte Samples von Liedern. Das Knistern der Schallplatte hebt sich noch als eigener Schritt ab. Die meisten musikalischen Klänge sind im rechten Kanal zu hören. Im linken Kanal kommen sie seltener vor und sind viel leiser. Bei 3/54 Sekunde habe ich zum ersten Mal nachgesehen, wie viel Musik schon gespielt wurde. Bis jetzt hat sich am Klang nicht viel verändert. Es sind immer noch nur einzelne Töne aus den Liedern zu hören. Gelegentlich wird daraus sogar ein Motiv. Irgendwo klang es wie ein Radio auf Kurzwellen. Es gibt eine Menge Interferenzen, Sender überlagen sich gegenseitig. Und fast immer ist es etwas aus China oder einem arabischen Land, manchmal auch Musik. Bei 5. Minute 10. Sekunde dieses Tracks gelingt es mir sogar für eine Weile einen Sender zu erwischen. Es klingt gut in meinem linken Ohr. Es hört sich gut an in meinem linken Ohr, aber nicht im rechten. Dann wird es immer chaotischer. Das Einzige, was man manchmal unterscheiden kann, sind die Klangfarben einiger Instrumente. Um 8. Minute 36 Sekunden im rechten Kanal und um 9. Minute im linken Kanal erscheint eine Geige aus einer Version von Hard X. Um 2. Minute und um 10. und 5. 10. Minute und 25. Sekunde ist ein verlangsamtes Cello oder eine stark übertransponierte Geige aus Guy Lombardos Version dieses Songs zu hören. Bei 11. Minute 25. Sekunde hält alles kurz an. All das gescheicht mit Abschied, um ein völliges Durcheinander zu erzeugen, das immer dichter und dichter wird, je weiter man geht. Manchmal klingt das gleiche Cello wie eine Obsession. In der 13. Minute verstärkt sich das Gefühl des Zerfalls. Der Nachthall absorbiert alles, aber das Cello taucht immer noch gelegentlich auf, manchmal im rechten und manchmal im linken Kanal. Es ist das gleiche kurze Sample. 16. Minute 40. Sekunde wird das Rauschen deutlicher. Es klingt wirklich wie ein Radio. Es läuft die ganze Zeit vom linken zum rechten Kanal. Das Cello verschwindet. Es gibt fast keine Tonhöhe im Klang. Als ob es irgendwo Fragmente einzelner Klaviertöne gäbe. Von Zeit zu Zeit wird das Ganze auch pausiert. Allmählich werden die Pausen länger. Bei etwa 19 Minuten 45 Sekunden scheint es, als würde ein neuer Abschnitt des Stücks beginnen. Sehr abrupt. Manchmal hört man einige Blechblasinstrumente. Alles ist sehr unscharf. Alle diese Samples werden abrupt abgeschnitten. Wieder versucht man einen Sender auf Kurzwelle einzustellen. Eine Klänge sind auch rückwärts zu hören und der Track endet einfach abrupt. Danach ist es voll an der Zeit, zum letzten Stück des Albums in der 6. Phase überzugehen. Obwohl einige Leute Hard X schon im früheren Tracks gehört haben. Place in the World Fades Away. Ein Ort in der Welt verblasst. Es beginnt wie das Atmen des Abgrunds. Es gibt kein Knistern der Schallplatte mehr.
nur ein langer Blasatem des Abgrunds. Es gibt einen auffälligen Unterschied zwischen der vorherigen und dieser Phase. Manchmal kann man es als einzelne Noten oder Akkorde hören, aber es ist sehr ruhig und leer, obwohl die Pausen anstrengend sind. Deshalb klingen diese Klänge auf diese Weise etwas unerwartet. Diese Klänge werden aus denselben Ausgangssamples gemacht. Es gibt sogar Leute im Internet, die jedes Sample aus diesem Projekt identifiziert haben. Ich sehe keine Möglichkeit, das im Rahmen dieses Programms zu tun. Ich konzentriere mich nur auf die auffälligsten Ereignisse. Bei der 15. Minuten-Marke erscheint ein Knistern und eine traurige Orchestermelodie und Chormelodie klingt. Irgendwo in der Ferne und verzerrt. Es ist eine Nummer aus der Matthäus-Passion von Johann Sebastian Bach. Lass mich ihn nur noch einmal küssen. Das sind alle Worte dieser Nummer. Lass mich ihn nur noch einmal küssen und leg dann meinen Freund ins Grab. Geliebte, deine blassen Wangen erwecken sie bei mir das Verlangen, denn meine Liebe stirbt nicht ab. Ich verstehe, dass diese Worte in diesem Projekt bedeuten. Die Demenz endete mit der Person. Danach habt es fast eine Schweigeminute. Die Beerdigung ist vorbei. Dann eine Schweigeminute. Das ist das Album. Und Heartaches wurde zum Motor dieses Projekts. Es klingt in allen Stadien, alle Phasen. Es geht durch viele Transformationen und es wird zusammen mit dem Helden dieses Albums ausgelöscht. Eindrücke von diesem

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Zum Beispiel auch den Rockabilly-Style von Sonny Burgess aus Arkansas. Wir spielen jetzt von Sonny aus 56, Ain't Got a Thing. Eingespielt Ende Dezember 56 und veröffentlicht in Januar 1957. Sonny Burgess haben wir jetzt hier und Ain't Got a Thing. 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

0: Was ist denn das für eine Musik?
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0: Oh, das klingt sehr wütend.
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Platz und merkt euch für die Zukunft lieber folgendes: Die Bühnen dieser

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0: Hallo, hallo und willkommen zu Fresh Vibes Radio auf 49.0 Radio Orange. Danke fürs Einschalten, danke fürs Zuhören. Wir werden heute nochmal rückblicken auf die Black Lives Matter Aktionswoche. Wir haben auch schon letztes Mal über diese Aktionswoche berichtet, daher aber eher uns auf den Inhalt fokussiert. Jetzt liegt der Fokus auf dem Black Lives Matter Protestmarsch der Demonstration am 7. Juni in Wien.
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0: Black Lives Matter war nie nur eine Reaktion auf den Mord von George Floyd. Die Bewegung macht auf ein grundlegendes gesellschaftliches Problem aufmerksam. Rassismus ist kein Einzelfall und kein individuelles Fehlverhalten. Er ist strukturell. Er zeigt sich auf unterschiedliche Weise in Institutionen, im Bildungs- und Gesundheitssystem, auf dem Arbeitsmarkt, bei Behörden und im Alltag. Auch Österreich ist davon nicht ausgenommen. Genau hier setzt die Arbeit von Black Voices an. Seit Jahren kämpft die Initiative dafür, dass Rassismus in Österreich als das anerkannt wird, was er ist. Ein gesellschaftliches Problem, das nicht verschwindet, wenn wir aufhören, darüber zu sprechen. Mit politischer Bildungsarbeit, Community-Arbeit und öffentlichen Aktionen schafft Black Voices Räume für schwarze Perspektiven, für Austausch, Empowerment und Solidarität. Eine Woche lang hat Black Voices Austria mit Workshops, Diskussionen, Kulturveranstaltungen und Community-Treffen genau solche Räume geschaffen. Unterstützt wurde die Aktionswoche von Afro Eurotex, Fresh Vibes, Afro Rainbow Austria, Wienwoche, Mixed Feelings Film und Common Grounds Collective. Den Abschluss bildete die Demonstration am 7., die wir jetzt ins Auge fassen werden.
2: Herzlich willkommen zur diesjährigen Black Lives Matter Demo. Ich sehe schon ein paar coole Schilder. Ich freue mich, dass ihr heute alle hergekommen seid. Wir sind jedes Jahr hier oder irgendwo anders in Wien, um zu gedenken an Opfer von rassistischer Polizeigewalt und laut gegen Rassismus aufzustehen. Wir demonstrieren heute gegen strukturellen Rassismus, gegen Polizeigewalt, gegen die unmenschliche Asylpolitik, gegen das Abschiebesystem generell und für eine solidarische Gesellschaft. Wir haben vorhin schon ein bisschen geredet und uns überlegt, ob es für uns wichtig ist, wie viele Leute da sind. Und ich glaube, ich würde lügen, wenn ich sage, es wäre mir egal, wie viele Leute da sind. Aber wir sind nicht da, weil viele Leute kommen. Wir sind da, weil es wichtig ist, da zu sein. Und wir sind jedes Jahr da, egal ob es 5 Leute sind, 10 Leute, 100 Leute, 1000 Leute. Wir werden jedes Jahr da sein, solange bis wir nicht eine antirassistische Gesellschaft haben und bis unser Traum für das auch nicht Realität ist. Wir haben dieses Jahr die ganze Woche Dinge organisiert. Es ist nicht nur heute BLM für uns gewesen, sondern natürlich das ganze Jahr über, aber wir wollten ein bisschen mehr als nur einen Tag BLM widmen dieses Jahr. Und wir haben die ganze Woche Events organisiert mit verschiedenen Partnern und Partnerinnen. Das heißt, wir haben schon seit Montag bis heute jeden Tag ein Event gehabt. Und ich wollte mich auch noch ganz kurz bedanken,

0: danken bei allen Organisationen, die uns dabei geholfen haben. Warum sind wir heute hier? Wie wahrscheinlich die meisten von euch wissen, 2020 Demo in Österreich. Nicht die erste, aber die größte. Zu dem Zeitpunkt war das die größte Demo in Österreich der letzten 17 Jahre. Das muss man sich mal vorstellen, dass Leute für rassistische oder gegen rassistische Polizeigewalt in Österreich auf die Straße gegangen sind. Und nicht nur in Wien, sondern in ganz Österreich. Im ganzen Land waren wir fast 100.000 Menschen, die Nein zu Rassismus gesagt haben. Im Jahr darauf waren wir dann nur noch ein paar Tausend. Und das Jahr darauf immer weniger. Und nicht nur die Zahlen sind gesunken, sondern ich frage mich auch, was sich generell getan hat in der Politik in Österreich. Unsere Politik ist weiterhin ignorant gegenüber Rassismus. Aber wenn Jugendliche uns erzählen, dass sie Angst bekommen, wenn sie einen Polizeiwagen sehen, dann haben wir ein Rassismusproblem. Wenn wir bei jeder Studie sehen, dass Österreich Spitzenreiterin im Rassismus ist in Europa, dann haben wir ein Rassismusproblem. Und wenn dein Name und dein Foto immer noch darüber entscheiden, welchen Job du bekommst und welche Wohnung du bekommst, dann haben wir ein Rassismusproblem. Mit der Wurzel des Systems auseinandersetzen. Österreich hat ein Rassismusproblem. Und wir sind heute hier, um das aufzuzeigen. Auch in Österreich haben wir schon leider eine Menge von rassistischen Polizeimorden miterleben müssen. Und das geht zurück 20, 30, 40 Jahre. Ich will ein paar Worte, ein paar Namen heute aufzählen. 1999 Ahmed F., 1999 Marcus Omofuma, 2000 Richard Ibeque, 2001 Johnson Okpara, 2003 Shibane Wage, 2004 Edwin Dupu, 2005 Yankuba Cizay, 2006 Essa Touré, 2006 Bakary J. und so weiter und so fort. Ich will auch heute uns daran erinnern, dass wir nicht nur da sind, um laut zu sein und aufzuzeigen, sondern auch, dass es heute eine Gedenkveranstaltung ist. Eine Demo braucht nicht nur Geld, sondern auch Menschen. Wenn ihr euch organisieren wollt und mitarbeiten wollt, Black Voices sucht immer Leute, die bei sowas wie heute mitorganisieren oder auch generell unsere bildungspolitische Arbeit unterstützen. Das heißt, ihr könnt einfach zu mir kommen oder jemand anderem mit so einem T-Shirt und wir freuen uns, wenn ihr mitarbeiten wollt.
1: Nach diesen einleitenden Worten von Nomi, bei dieser Demonstration waren verschiedene RednerInnen vertreten, die Thematiken wie Alltagsrassismus, warum die Black Lives Matter Bewegung heute noch notwendig ist, Solidaritätsfragen und andere Thematiken besprechen. Zu hören sind Beverly Allen-Stingeder, Berufslehrerin, Kommunalpolitikerin, Ishraga Mustafa Hamid, Schriftstellerin, Politikwissenschaftlerin und Mitbegründerin der Schwarzen Frauen-Community, Daniel Umlad Betu, Literatur- und Kulturwissenschaftler sowie Leiter der Afro-Eurotext, Tupuke Mwani Mai, Lehrperson, Aktivist und Radical Thinker, sowie Hussein Lukabe, LGBTQIA+ und Antirassismus-Aktivist aus Uganda und Mitglied von Afro Rainbow.
0: Dr. Daniel Romulat Bitu, er ist promovierter Literatur- und Kulturwissenschaftler, Buchautor, Lektor für afrikanische Literatur und Mitbegründer und Leiter von Afri Eurotext, einem Verein, ein Kulturverein mit eigener Fachbuchhandlung als Mittel zur Erreichung der bildungspolitischen Zwecke des Vereins und ein Verein, mit dem wir als Black Voices schon seit Jahren sehr eng zusammenarbeiten. Afri Eurotext als Fachbuchhandlung ist auf Afrika, seine Diaspora und auf die Beziehung zwischen Afrika und Europa spezialisiert und sie dient auch zeitgleich als Archiv und als Erinnerungsort. Die findet sie im zweiten Bezirk und alles Weitere sagt euch jetzt Daniel.
2: Als Vertreter von Afri Eurotext sind wir sehr geehrt, hier auftreten zu dürfen. Die Black Lives Matter Bewegung beziehungsweise diese Aktionswoche ist eine Erinnerung an die Kulturgeschichte der Ausbeutung, Enthumanisierung und Exklusion mit der menschenschwarzen Hautfarbe historisch und gegenwärtig konfrontiert sind. Eigentlich hat die BLM-Bewegung tiefere Wurzeln und eine längere Herkunft. Also unsere Menschheit hat ihren Ursprung im afrikanischen Kontinent.

0: eigentlich. Dies hat aber nicht verhindert, dass sogenannte Aufklärungsphilosophen im 17. und 18. Jahrhundert, also allen voran Immanuel Kant, eine Figur des schwarzen Menschen konstruiert haben, die als das Gegenteil der Vernunft präsentiert und legitimiert wurde. So, wir können hier von schwarzer Vernunft dann sprechen. Also diese schwarze Vernunft ebnete ja den Weg für die Verwandlung schwarzer Subjekte in Objekte, in Waren. Ja? Also die 400 Jahre lang geschuftet haben auf Plantagen in den Amerikas, in der karibischen Region. Und Europa bzw. Österreich war und ist ein der Nutznießer ja, dieser Bewegung. Die BLM wirft hier auch die Frage der Stellung schwarzer Subjekte hier in Europa und im Allgemeinen und in Österreich im Besonderen. Ja, ich habe hier von der Geschichte von Selbstorganisationen der Community. Also wenn man die Landschaft dieser Organisationen heute betrachtet, dazu gehört Afriotex, dazu gehört Black Voices. Also ich habe den Eindruck, all diese Organisationen sind jetzt angereichert von dieser Geschichte des Kampfes, Kampf um Anerkennung hier und sind heute in der Lage, wirklich für sich selbst zu sprechen, zu schreiben. Ich komme zurück zu der Frage der Gesellschaft. Also sowas wie Gesellschaft ist nicht im Vorfeld gegeben. Es ist überhaupt nicht gegeben und Jean-Jacques Rousseau hat eben die Gesellschaft als einen Vertrag definiert. Ja? Also die Tatsache, dass Menschen hier Familien aufbauen, hier arbeiten, Steuern hier zahlen, die sind hier physisch, nicht anderswo und dadurch ermöglichen sie auch so dieses Land zu funktionieren. Glaube ich, ist es fehl am Platz, jemandem zu sagen, dass er nicht dazu gehört. Ja? Ja, von dieser Basis her dürfen Sie die österreichische Zivilgesellschaft mitgestalten, mitbestimmen. Sie dürfen daran teilhaben, also auf allen Gebieten des gesellschaftlichen Lebens. Allen Menschen, die hier in diesem Land sind, leben, arbeiten, und tagtäglich sozusagen zur Mitgestaltung dieses Landes beitragen, würde ich vorschlagen, dass Sie oder wir also nicht mehr einfach in unseren Wohnzimmern bleiben, sondern den öffentlichen Platz sozusagen für uns neu entdecken. Und wie Lomi es erwähnt hat ganz am Anfang, also Afriotex, wir haben eine tolle Bücherei, kommen Sie mal zu uns. Oder wenn jemand auf Smartphone Afriotex schreibt. Also was uns auszeichnet, sind die Qualität unserer Bücher. Bei Afriotex haben wir den Entschluss gefasst, also nicht mehr zu Hause zu bleiben und nur zu chillen. Das können wir auch tun, aber wir haben die Fußballklamotten angezogen und wir sind auf dem Spielplatz. Vielen Dank.
1: Wir hören jetzt gleich einmal ein bisschen Musik, um uns in Stimmung zu bringen. Wir hören jetzt Talking About the Revolution von Tracy Chapman.

0: Als nächstes darf ich Beverly Allen Stinkeder auf die Bühne bitten. Sie ist Berufsschullehrerin, Bildungsfachfrau und engagiert sich seit vielen, vielen, vielen Jahren für Chancengerechtigkeit, Vielfalt und ein respektvolles Miteinander. Sie kennt die Herausforderungen von Integration, Bildung und gesellschaftlicher Teilhabe aus eigener Erfahrung und sie wird heute zu uns sprechen über Rassismus, Chancengerechtigkeit und die Rolle der Bildung. Herzlich willkommen.
1: Einen schönen Nachmittag. Es freut mich, dass so viele da sind und liebe Freundinnen, wenn ich das sagen darf, und liebe Teilnehmerinnen und Teilnehmer. Ich möchte mich einfach bei den Organisatorinnen bedanken, und zwar, dass sie immer Haltung zeigen, dass sie nicht wegschauen und auch, dass sie Räume für Begegnungen schaffen, so wie heute. Wie ich mich für heute vorbereitet habe, da habe ich mir gedacht, was kann ich denn sagen? Das, was mir in Sinn gekommen ist, ist mein erster Schultag in Österreich. Und zwar meine Mutter, ich sehe das Bild noch von mir, sie hat gesagt, du musst doppelt so gut sein wie die anderen, denn bei dir wird zweimal nachgeschaut. Ich habe das damals nicht verstanden, was sie mir da gesagt hat, aber heute verstehe ich es. Vorurteile entstehen schneller als Fairness. Wenn man an Rassismus denkt, dann ist ja nicht so, dass man, also zuerst denkt man an Beschimpfungen, Hassparolen und auch rechtsextreme Gewalt. Aber Rassismus beginnt eigentlich schon ganz früher. Und zwar, man wird in die Schubladen gestellt. Man wird anders behandelt, weniger zugetraut. Niedrige Erwartungen hat man an Menschen, weil die schaffen das sowieso nicht. Also Menschen werden einfach unterschätzt, ihre Fähigkeiten werden übersehen und Menschen müssen sich ständig beweisen. Das ist Tatsache. Rassismus ist aber nicht nur ein Problem für die Betroffenen. Rassismus ist ein Problem für die gesamte Gesellschaft, global gesehen und auch für Österreich. Denn was passiert, wenn man Menschen unterschätzt? Vorteile verschwendet Potenziale. Chancen gehen verloren. Jeder Mensch, der nicht dieselben Chancen erhält, ist ein Verlust für uns alle. Meine Erfahrung als Lehrerin möchte ich jetzt einmal kurz darstellen. Wenn ich in der Klasse einige, da ist so viel Vielfalt da. So viel Vielfalt, dass man weiß, Österreich ist eigentlich ein reiches Land, weil wir haben keine Bodenschätze da, sondern wir haben Wissen und diese Vielfalt. Wir haben da unterschiedliche Lebensgeschichten, mehrere Sprachen. Da sind sicher einige da, die so viele Sprachen kennen. Also die sind zwei Händen zählen können, wie viele Sprachen sie kennen. Die übernehmen Verantwortung, sie haben Talente. Und wenn ich da reingehe, da sehe ich nicht die Herkunft. Ich sehe mir die Möglichkeit, die diese Menschen haben. Das, was auch wichtig ist, dass wir der Jugend Chancen geben. Und zwar Chancengerechtigkeit. Das bedeutet da, die Talente entfalten, dass sie die eigenen Wege gehen können. Es ist doch egal, wo die Eltern herkommen. Es ist doch egal, welche Hautfarbe man hat. Es ist doch wurscht, welche Nachnamen man hat. Jedes Kind verdient eine faire Chance, egal wo, und dies mitten in Österreich. Eins muss uns klar sein, diese Vielfalt, die wir haben, ist einfach unsere Stärke, unsere österreichische Stärke. Und zeige bewusst auf österreichische, weil wir da leben, weil das unser Lebensmittelpunkt ist. Österreich ist unsere Heimat, das darf man nicht vergessen. Aber wenn die anderen wollen, dass wir es vergessen. Und sie erweitert unser Horizont, diese Vielfalt. Und sie macht die Gesellschaft reicher. Unsere Vielfalt macht Österreich stärker, ob manche wollen oder nicht. Und deswegen stehe ich heute da. Und eins muss ich euch sagen. Bildung, auch wenn es früher missbraucht wurde, Bildung ist eine der stärksten Antworten auf Rassismus. Das kann ich mit Sicherheit sagen. Und jetzt, wenn ich so drüber nachdenke, meine Mutter hat recht. Und zwar, aber viele müssen aber noch immer doppelt so viel leisten. Mein Wunsch für Österreich ist, kein Kind sollte so gut sein müssen, dass sie doppelt arbeiten muss. Mein Wunsch für Österreich, es darf nicht die Herkunft über die Zukunft eines Menschen entscheiden. Österreich soll Vielfalt als Bereicherung nehmen. Kinder sollen ihre Talente wirklich entfalten können. Meine Bitte an euch, tragt die Botschaft bitte weiter. Stehen wir gemeinsam für Respekt, Chancengleichheit und für eine Bildung, die Potenzial erkennt, fördert und aus Vielfalt Stärke macht. Rassismus darf keinen Platz in unserem Alltag haben.
0: Wenn ihr euch erinnern könnt, ich habe euch am Anfang ein paar Geschichten erzählt von Opfern von rassistischer Polizeigewalt in Österreich. Eine Person war Giovanni Vage. Ein sehr berühmter Fall von rassistischer Polizeigewalt und rassistischem Polizeimord in Österreich. Giovanni war ein mauretanischer Student, der 2003 durch eine Polizeiaktion ermordet wurde. Da war die Polizei und tatsächlich auch der Notarzt mit Täter. In den Monaten und Jahren danach wurde die Schuld geleugnet und hin und her geschoben. Aber wir sagen ganz klar, für Giovanni Vage, 23 Jahre später, Black Lives Matter. Durch die Arbeit vieler Zivilorganisationen wurde Giovanni auch nie vergessen. Und eine dieser Organisationen war die Schwarze Frauen-Community. Ich darf heute eine der Mitbegründerinnen der Schwarzen Frauen-Community zu mir bitten, Ish Raga, wird gleich ein paar Worte an dich richten. Danke, dass du hier bist.
2: Hallo, schönen Nachmittag. Black Lives Matter. Black Lives Matter. Black Lives Matter. Ich habe das Gedicht geschrieben, weil ich Zeugen war. Als Giovanni umgebracht wurde, habe ich das miterlebt in dem sogenannten damals Afrika-Dorf, als Afrika, alle Häuser in Afrika-Dorf wären. Viele von uns waren dagegen und ich konnte das nur durch das Gedicht, mein eigenes Gefühl verarbeiten und das Buch, in meinem Buch Gesichter der Donau, und das Gedicht heißt Erloschene Sterne und nackte Seelen von Giovanni Vage in seiner Ewigkeit. Wut, Trauer, der Flucht, die unsere Träume einholt, Ermutigung verfolgte uns, o Sohn Afrikas. Als wir unsere Hoffnungen und Erzählungen, unsere Geschichte einbackten, weit weggingen, Illusionen in unserem Gebäck, Illusionen, in denen die Seele versenkt, aufweckt von einer großen Lüge, die Lüge der Gerechtigkeit, die Lüge der Menschenrechte, Exil für unsere Träume, Exil für unsere Lieder. Mandela lebt 85 Traumjahre und mehr. Unseren langen Weg in die Freiheit gehen.

0: wenn der Stern zählt, den Himmel erleuchten. Im 21. Jahrhundert nennen sie uns N und Sklaven. N sind wir nicht. Zu Sklaven wurden wir gemacht, erniedrigt, gezwungen, niedrige, schlechte bezahlt, ermutigte Arbeit anzunehmen. Ja, dieses kapitalistische System macht uns zu Sklaven. Aber auch von Afrikas sprechen wir. Wir werden uns befreien. Die Solidarität der Menschen dieses Landes lindert unsere Qualen und unsere Schmerzen. Shibani, du bist nun frei. Ich lebst in die Ewigkeit. Niemand kann dich mehr mit der Schande des Wortes N versingen. Du wirst niemals zurückkehren.
1: Und es ging weiter die Ringstraße entlang von Marien-Theresien-Platz bis zum Motivpark.
2: Wir gehen jetzt rüber über den Ring und ich glaube, wir vergessen manchmal, eine Demo ist genau dazu da, damit sie stört, damit der Verkehr eingestellt wird, damit alle wissen, warum wir hier sind. Deswegen sind wir bitte ganz, ganz, ganz laut. Und ich glaube, jetzt ist ein guter Zeitpunkt, um zu schreien. No justice, no peace. Fight the police. No justice, no peace. Fight the police. No justice, no peace. 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Ihr seid heute alle hier, nicht weil es bequem ist, sondern weil es wichtig ist. Dieses Lied sagt auch nochmal, stand up for your rights, vor allem in Zeiten wie diesen, wo Rechtsruck und Faschismus normalisiert wird, wo wir alle in die Medien schauen und nicht mehr wissen, was wir dagegen machen sollen, wo wir eine Unmacht verspüren, ist es noch wichtiger, aufzustehen, euch zu organisieren, zu mobilisieren und immer versuchen, laut zu sein. Auch wenn es nur ist, ein rassistischer Witz bei einer Party, wenn es ein Kommentar ist. Dort beginnt es. Es beginnt nicht beim Mord. Es beginnt bei den Kleinigkeiten, die nicht so klein sind. Deswegen, immer, egal ob es bequem oder unbequem ist, vor allem wenn es unbequem ist, vergesst nicht, auch außerhalb dieser Demo, lautstark zu sagen, Black Lives Matter.
1: 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Und wir schalten jetzt ein bisschen Musik ein mit Get Up, Stand Up von Bob Marley.

0: Alle Leute links und rechts der Demo, wir sind heute hier, um gegen rassistische Polizeigewalt zu demonstrieren. Black Lives Matter! Black Lives Matter! Black Lives Matter!
1: Nach der Ankunft beim Votivpark wurde noch einmal angehalten, innegehalten und zugehört. Die Reden von Tupuke Mwana Mai und Hussein Lukabe wurden hier aufgenommen.
2: Ich darf als nächste Person eine Person auf die Bühne bitten, die schon sehr jahrelang auch ein Aktivist in Österreich ist. Und zwar ganz generell Menschenrechte, Antirassismus in Österreich thematisiert. Und zwar Tupuke, the mic is yours.
3: Dankeschön, Numi. Wie geht's euch? Bitte per Handzeichen. Wer kennt Alicia? Alicia Garza? Handzeichen? Hand hoch? Nein? Okay. Das ist die Initiatorin der Black Lives Matter Bewegung. You might want to Google that name next time you come to a Black Lives Matter demonstration. Es geht mir nicht so gut heute. Die Energie, meine Energielevels sind ein bisschen unten. Bei der Black Lives Matter Bewegung geht es eigentlich darum, dass schwarze Menschen sich vereinen, oder? Also Vereinigung von schwarzen Menschen innerhalb einer weißen Welt. Und wir haben ja schon gehört, wie schwierig, oder? Es ist ja nicht einfach, in so eine Welt zu überleben, möchte ich fast sagen. Der Wunsch hier nach einer besseren Behandlung in Österreich, in Europa, in diese weiße Welt, ist für mich eigentlich nichts anderes als ein Wunschtraum. I know I don't want to be the party pooper, but that is what it is, actually. Und ich habe vor kurzem die schwarze britische Autorin Marcia Hutchinson gehört, ein Interview mit ihr. Und man stellt ihr die Frage, hat sich was gebessert? Ja, ist der Rassismus weniger geworden? Hat sich die Lage für schwarze Menschen, braune Menschen, Menschen nicht weißer Hautfarbe gebessert? Und sie hat gemeint, hätten sie mich das vor 5 Jahren gefragt, hätte ich vielleicht anders geantwortet. Aber mittlerweile ist es so, dass wir alle anerkennen müssen, dass die Lage sich nicht gebessert hat. Ja? Und die Lage hat sich sogar verschlechtert, weil wir ja auch teilweise Schuld daran haben. Wir haben Schuld daran, weil wir es nicht auf die Reihe kriegen, Solidarität zu leben. Nicht nur Solidarität innerhalb unserer eigenen Community, aber auch Solidarität mit anderen Communities. Wir Menschen schwarzer Hautfarbe erleben Rassismus fast täglich, ja, diesen alltäglichen Rassismus. Und wir haben teilweise Schuld daran, dass wir eben einen Aufstieg oder ein Steigen des Rassismus erleben, weil eben wir es nicht geschafft haben, Solidarität zu leben. Wie kann man das sagen? We were die Buhmänner, die Buhfrauen der Gesellschaft. Ich kann mich erinnern, die Kronenzeitung hat die nigerianische Community hier hochstilisiert als Drogendealer. Der Rassismus war damals für schwarze Menschen afrikanischer Herkunft extrem. Ja, und wir Menschen aus dem Kongo, aus Angola, aus den verschiedensten afrikanischen Ländern haben es auch nicht immer geschafft, Solidarität mit unseren Brüdern und Schwestern aus der Nigerian Community zu zeigen. Ja, aber ich muss sagen, dass damals trotzdem die Community, das Zusammenkommen doch stärker war als heute zum Beispiel. Wenn ich hier in die Menge reinschaue, ich meine, danke, dass ihr alle da seid, but I have to say, there's not a lot of melanin present. Ja, und der Grund, warum Rassismus auch im Steigen sich befindet, ist, weil wir schweigen. Wir schweigen, wir schaffen es nicht, uns auf die richtige Seite der Geschichte zu stellen. Es passiert momentan ein Genozid. Ihr habt ja alle die Videos gesehen auf TikTok, auf Facebook, auf Instagram. Knapp 1 Million Palästinenserinnen und Palästinenser bald, deren Leben einfach ausgelöscht wurden. Under our watch. Und wir schaffen es nicht, Solidarität mit den Palästinensern und Palästinenserinnen zu zeigen. Und ich bin einer, der immer wieder sagt, auch gestern erst wieder, bitte habt keine Angst. Wovor habt ihr denn Angst? Wovor habt ihr denn Angst? Ihr solltet eigentlich Angst haben, nicht auf der richtigen Seite der Geschichte zu stehen. Man darf keine Angst haben, denn wenn wir das zulassen, und wir lassen es teilweise zu, dann gefährden wir ja unsere Demokratie. Worauf wartet ihr denn? Angst, noch einmal, ihr braucht keine Angst haben. Lest Bücher, werdet wie Malcolm X, werdet wie Franz Fanon, werdet wie Patrice Emery Lumumba, werdet wie Angela Davis, werdet wie Winnie Mandela und andere Größen unseres Kampfes. From the river to the sea, Palestine will be free. Und ich habe mehrmals erklärt, was dieser Satz denn für mich und für uns eigentlich bedeutet. Und zwar folgendes, dass alle Menschen in Palästina, ob sie jüdischen Glaubens sind, oder Moslems, oder Christen, oder Atheisten, straight or queer, dass alle Menschen das Recht haben, in Palästina zu leben, in Frieden, in Freiheit und in Harmonie. Das bedeutet dieser Satz. Der amerikanische Abgeordnete John Lewis, der im Jahr 2020 uns verlassen hat, sagte, never ever be afraid to make some noise and get in good trouble, necessary trouble. Was so viel bedeutet wie, man solle sich niemals davor fürchten, für das Richtige einzustehen, auch wenn es bedeutet, sich Ärger einzuhandeln. Wenn man einmal die Angst verliert, ist man frei. Wenn man einmal die Angst verliert, wird man frei. Frei zu reden, frei zu agieren, frei sich so in diese Welt zu geben, wie man eigentlich ist. Und das wünsche ich jedem Einzelnen von euch, frei von Angst zu sein. Also vergesst nicht, woher ihr kommt, vergesst nicht, wer ihr seid. Free Congo, Free Sudan, Free Kanaki, Free Burkina Faso, Niger und Mali und verdammt noch einmal, Free Palestine!
2: Ich darf die letzte Person auf die Bühne bitten für heute, die nochmal ein paar Worte an uns richten wird und vielleicht unsere Gedanken nochmal zu dem intersektionalen Kampf auch bringen wird. Hussein Logabwe is a human rights and LGBTQ activist from Uganda and is going to speak today for Afro Rainbow Austria.
4: I'm called Hussein Logabwe from Uganda. I'm a queer. I'm an African. I'm here because I'm tired of the blacks being treated as suspicious before we are treated as human. When we talk about violence, we must be honest. Violence does not mean being beaten, being arrested or killed. Violence is when someone is being tortured, not allowed to express what we believe in, constantly watched, our identity being questioned, followed and feared. Violence begins when our humanity is questioned, our existence is threatened, and we are always seen as a threat to the society and the community we live in. We are here to say, stop the killing, stop the violence, stop the policing of black bodies. All black lives matter. Black women matter. Black men matter. Black children matter. Black queer matter. Black trans matter. Black refugees and asylum seekers matter. I mean, no one should have to prove or to fight for the right to be recognized as fully human. No one should have to prove they deserve safety, dignity, or protection. Black people deserve more than survival. 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Black lives matter because too many black lives are still host to racism, state violence, exclusion, and indifferences. 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We deserve our dignity, safety, freedom, and justice. 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
1: 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Und um noch ein bisschen Musik in diesen Beitrag zu bringen, schalten wir jetzt auf Alright von Kendrick Lamar.

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2: Es folgen nun die Eindrücke der OrganisatorInnen von Black Voices.
3: Wollte ich mal vorstellen und sagen, was ihr macht.
4: Ja, hallo, ich bin Nomi, ich bin die Vorsitzende von Black Voices Österreich.
5: Ich bin Mire, ich bin für Social Media zuständig.
3: Wollt ihr uns ein bisschen erzählen, wie es war, diese fantastische Demo heute zu organisieren?
4: Ja, danke fürs Kompliment. Ich fand auch, dass die Demo sehr erfolgreich war. Wir wussten nicht ganz, wie viele Leute wir erwarten sollen. Wir hatten sehr viel Reichweite und sehr viel Engagement auf Social Media, aber man kann das dann irgendwie schwer schätzen, wie sich das dann übersetzt in den Offline-Aktivismus auf den Straßen. Wir sind sehr zufrieden. Die Stimmung war extrem gut. Wir hatten tolle Redner und Rednerinnen und ich habe das Gefühl, wir haben wirklich die Energie auf die Straßen gebracht und konnten gegen rassistische Polizeigewalt, gegen Rassismus und für internationale Solidarität auch heute ein Zeichen setzen. Und ja, zur Organisation. Es war stressig, es war anstrengend. Wir sind nicht viele Leute im Team als Black Voices. Wir sind aktuell 4 Leute und haben so 2,5 Personen haben so circa die Demo organisiert und hatten noch heute sehr viel Support von Menschen, die sich freiwillig gemeldet haben, was super war.
3: Du und Nomi habt heute die Massen sehr engagiert, sehr motiviert. Welche Gefühle hat das in dir erweckt?
5: Ich war sehr stolz. Ich war halt sehr, sehr stolz, oder like a proud mom, weil wie gesagt, wir waren nicht viele Personen und die Demo zu organisieren und zu managen, man hat einfach gemerkt, wie gut wir auch im Team zusammenarbeiten, vor allem gerade dann, wenn es brenzlig ist, wenn gerade irgendwie sehr Spontanität gefragt ist. Und bei der Demo haben wir einfach ich habe diese Energie einfach mitgenommen mit den Leuten und ich war auch total froh, dass diese Energie mir auch zurückgegeben wurde und so hat sich das dann immer so hochgeschaukelt und ich bin einfach sehr glücklich heute, ja.
2: Noch ein paar Eindrücke von Teilnehmenden des Demonstrationsmarsches.
6: Die Interviews wurden von Prince Njoko aufgenommen.
3: Willst du dich mal kurz vorstellen und sagen, wer du bist und was du machst?
7: Hallo, mein Name ist Evelyn Fay und ich bin Filmemacherin. Ich arbeite gerade an einem Dokumentarfilm, der Mixed Feelings jetzt noch heißt. Vielleicht ändert sich das, ich weiß noch nicht. Und es geht um das Schwarzsein in Österreich seit dem Zweiten Weltkrieg. Und ja, und heute bin ich zu Black Lives Matters Demo gekommen, weil das ein enorm wichtiger Teil unseres Daseins in Österreich. Und ja, ich bin sehr froh, dass ich da heute da bin.
3: 6 Jahre Black Lives Matter, was hat sich deiner Meinung nach getan und was braucht es noch?
7: Ich glaube, es ist ein kontinuierlicher Prozess. Also was sich da getan hat, es ist eine schwere Frage eigentlich. Es ist wirklich keine leichte, es gibt keine leichte Antwort dazu. Ich wünschte, ich könnte sagen, es hat sich radikal was verändert und man braucht nicht mehr so viel sich auf die Straße zu gehen, um all die Problematiken, Diskriminierungen, Rassismus, Polizeigewalt, alle Themen, die uns als Community einfach tagtäglich begleiten. Sie sind noch präsent und es ist noch notwendig, dass diese Demo heute stattfindet. Ja.
3: Willst du dich mal vorstellen und sagen, wer du bist und was du machst?
8: Hallo, ich bin die Gennet, ich bin 22 Jahre alt und ich arbeite im Film.
3: Warum bist du heute hier?
8: Ich bin heute hier, weil die Black Lives Matter Demo eigentlich ganz, ganz wichtig ist und essentiell für unsere Gesellschaft. Ich finde es irgendwie schade, dass nicht so viele Leute wie bei der ersten Demo zum Beispiel da waren heute. Aber ich finde, es ist ganz, ganz wichtig, immer wieder einen Reminder zu setzen, dass wir da sind, dass wir laut sind, dass wir viele sind und dass wir auch zusammenhalten. Und dass es einfach nicht so weitergehen kann mit dem Rassismus in Österreich.
3: 6 Jahre Black Lives Matter. Was hat sich deiner Meinung nach getan und was braucht es noch?
8: ich finde, es hat sich schon einiges getan. Für mich persönlich, so als junge Frau, junge schwarze Frau, habe ich das Gefühl, in Wien immer mehr Community zu finden und zu entdecken, auch mehr Community Spaces. Ich bin mir sicher, dass das überhaupt nichts mit der Politik in Österreich zu tun hat, sondern eher alles von uns aus herauskommt, von sehr jungen Leuten auch teilweise. Und ich finde das sehr schön zu beobachten. Gleichzeitig braucht es aber eben von der Politik viel mehr Förderung, Unterstützung und auch Sichtbarkeit von uns.
3: So, da willst du dich mal vorstellen und sagen, wer du bist und was du machst?
0: Hi, ich bin Crystal Clear und ja, ich bin Influencerin und Autorin und Podcasterin und halt so eine Medienperson.
3: Die erste Frage an dich ist, warum bist du heute hier?
0: Ich bin heute hier, weil es wichtig ist, einfach face zu zeigen, präsent zu sein und für etwas protestieren zu müssen, das müsste eigentlich schon in unserer Gesellschaft normal sein, aber ja, wir protestieren halt immer noch, weil es sich immer noch nicht durchgesetzt hat.
3: 6 Jahre Black Lives Matter, was hat sich deiner Meinung nach getan und was braucht es noch?
0: Gefühlt hat sich schon ein bisschen was getan. Wir haben Awareness geschaffen, wir haben Sichtbarkeit geschaffen für Probleme, von denen viele Leute gar nicht wussten, dass es sie gibt. Wir haben den Leuten, vielen Menschen, nicht allen, aber vielen Menschen beigebracht, wie rassistisch es in unserer Gesellschaft eigentlich wirklich zugeht. Auf der anderen Seite, gleichzeitig, habe ich das Gefühl gehabt, wir haben 15 Schritte zuvor gemacht und aber gleichzeitig gerade 30 Schritte zurück und außer schwarze Kasteln posten und während Corona zu dieser Demo gehen, war nichts. Aber es gibt halt noch urviel Arbeit. Es ist irgendwie, die Sichtbarkeit ist gerade weg. Es ist alles wieder sehr weiß, während vor 4, 5, 6 Jahren man für Diversität gestanden ist, ist das jetzt irgendwie wieder vorbei und vergessen. Und deswegen finde ich es irgendwie wichtig, gerade jetzt wieder da zu sein und zu zeigen, listen, das war kein Trend, wir haben es ernst gemeint, wir meinen es ernst. Es ist wichtig, nicht einmal Diversität, weil was heißt Diversität? Der ganze Planet ist divers. Es gibt uns, wir sind laut, wir sind stark und wir lassen uns nicht klein halten. Deswegen glaube ich, ist es wichtig, hier zu sein und das braucht es halt, die Sichtbarkeit.
6: Das war ein Beitrag von Tesa Haschmergen und Prince Njoku.
2: Und das war es für die heutige Sendung. Abschließend lässt sich sagen, Black Lives Matter ist keine Erinnerung an den Sommer 2020. Black Lives Matter ist eine Bewegung, die weiter besteht, weil die Verhältnisse, gegen die sie entstanden ist, weiter bestehen. Ein Dank geht allen, die aktiv Teil dieser Aktionswoche waren. Black Voices natürlich, die Organisation, die Initiation. Dann Organisationen wie Afro Eurotext, Afro Rainbow Austria, Wienwoche, Mixed Feelings Film und Common Ground Collective. Allen Leuten, die mitmarschiert sind, allen Menschen, die mitgeholfen haben am 7. Und diese Sendung soll zeigen oder hoffe, oder ich hoffe, dass sie zeigen konnte, dass Antirassismus keine Aufgabe einzelner Betroffener ist. Es ist eine Verantwortung der gesamten Gesellschaft. Und an dieser Stelle danke fürs Zuhören. Ihr werdet am 5. August wieder von uns hören. Bis dahin, Black Lives Matter, heute, morgen und immer. Ihr hört gerade Radio Orange und es gibt jetzt noch ein bisschen einen Nachklang, eine Melodie zum Abschluss. Say It Loud, I'm Black and I'm Proud von James Brown.

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Hallo Freunde elektronischer Tanzmusik, hier ist DJ Dom mit Clubstation, immer jeden zweiten Samstag von 22 bis 1.30 Uhr. 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

So, meine Sendung ist wieder zu Ende. Es gab Techno, also Classic Trance nach der Reihenfolge Classic Trance, Techno und Free Techno auf die Ohren. Die Playlist meiner heutigen Sendung werde ich auf facebook.com/djdom87 online stellen. Da könnt ihr dann sämtliche Interpreten und Titel nachlesen. Nächstes Mal gibt es dann Techno, 90s, Rave und Hardstyle. Jetzt geht es weiter mit Artcore. Ich wünsche euch noch ein schönes restliches Wochenende und bis zum nächsten Mal.

Hallo. Kannst du mich mit mir erzählen? Irgendwie verstehe ich dich aber nicht. Vielleicht sagst du ja gar nichts. Ey Arsch, was soll das? Kunde, ich leg jetzt auf, ich hab keinen Bock mehr.

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